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1: Mit Michael Scheder. Einkaufen im Supermarkt soll ab heute billiger werden. Es startet die Senkung der Mehrwertsteuer auf ausgewählte Lebensmittel wie Butterbrot oder auch Äpfel. Sie werden nur mehr mit knapp 5% versteuert. Der Handel verspricht, die Preisersparnis auch wirklich an die Konsumenten weiterzugeben. Bund, Länder und Gemeinden haben sich nach 13-stündigen Verhandlungen auf Grundzüge einer Staatsreform verständigt. In einer gemeinsamen Pressekonferenz haben die Verhandler in der Nacht betont, dass man in den Bereichen Bildung, Gesundheit, Energie und Verwaltung zu einer Verständigung gekommen ist. Bundeskanzler Christian Stocker sagt, man werde den Rest des Jahres nutzen, um die Vorhaben in Gesetze umzusetzen. Irland übernimmt heute die EU-Ratspräsidentschaft von Zypern. Die Iren haben ein durchaus schwieriges halbes Vorsitzjahr vor sich. Einerseits streitet die EU über ihr Budget für die Jahre 2028 bis 2034. Da soll es bis Ende des Jahres eine Lösung geben. Andererseits soll auch bei der EU-Erweiterung Tempo gemacht werden. Und die Wettbewerbsfähigkeit der Union und wie Europa besser werden kann, ist ein weiterer Schwerpunkt. Frankreich ist bei der Fußball-WM souverän ins Achtelfinale eingezogen. Die Franzosen haben Schweden mit 3:0 geschlagen. Ebenfalls weiter ist Norwegen nach einem 2:1 gegen die Elfenbeinküste. Am Abend spielen England gegen den Kongo, Belgien gegen den Senegal und in der Nacht dann die USA gegen Bosnien-Herzegowina.

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1: Der Live-Radio Happy Night Skates. Jeden Mittwoch im Juni und Juli skaten wir mit euch durch die Innsbrucker Innenstadt. Heute unter dem Motto Beach Party. Treffpunkt ist um 19 Uhr beim Parkplatz vom Happy Fitness am Mitterweg. Gruben Afterwork, der Sundowner auf der Innsbrucker Seegrube, jeden ersten Freitag im Monat von 16 bis 21 Uhr. Weitere Infos gibt's auf nordkette.com. American Football, die Raiders Tirol spielen diesen Samstag gegen die Munich Ravens ab 18 Uhr im Innsbrucker Tivoli Stadion. Alle Infos und Tickets unter raiders-tirol.com. Das Stadtteilfest Odorf zu Gast beim Bezirksmusikfest, diesen Samstag im Olympiapark. Das Bezirksmusikfestival selbst findet am Samstag und auch am Sonntag am Dr. Lucker Platz im Festzelt statt. Und der 20. Gletschermarathon durchs Pitztal diesen Sonntag. Der Start vom Marathon ist um 8 Uhr in Mandarfen in St. Leonard. Auch kürzere Distanzen treten an. Alle Infos zu Strecken und Startzeiten unter www.pitztal.com.
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10: Schönen guten Morgen am Mittwoch. Hier ist das Tirolwetter bei Live-Radio mit Lena Holzer und heute ist Schluss.
11: Mit der Hitzewelle, zumindest in Nordtirol. Eine Kaltfront bringt uns im Norden Regenschauer und Gewitter. Die ersten ziehen jetzt schon ins Außerfern herein und breiten sich dann recht schnell aus. Es kann viel in kurzer Zeit regnen. Die Temperaturen schaffen es im Norden heute auf maximal 18 bis 25 Grad. In Osttirol wird es vor der Kaltfront noch einmal recht sonnig und warm mit bis zu 30 Grad. Die aktuellen Morgentemperaturen, wir messen in Assling 15 Grad, in Telfs 18 und in Innsbruck 19 Grad.
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10: In Innsbruck radeln junge Menschen ab sofort günstiger, Eva Hausberger.
13: Ab dem heutigen 1. Juli gibt es beim Stadtrat einen neuen Tarif für alle unter 26-Jährigen. Sie zahlen für die Leihfahrräder künftig um etwa die Hälfte weniger. Der sogenannte U26-Tarif richtet sich nicht nur an Studierende, sondern an alle jungen Stadtratnutzer in der Landeshauptstadt, so die IVB. Im vergangenen Jahr sind die Leihfahrräder im Stadtgebiet über 1 Million Mal genutzt worden.
10: 5 vor 6.
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14: Mit Michael Scheder. Ab heute ist Einkaufen ein wenig billiger. Die Senkung der Mehrwertsteuer auf ausgewählte Lebensmittel startet. Butter, Brot oder Marmelade werden nur noch mit knapp 5% besteuert. Die Arbeiterkammer sieht das grundsätzlich positiv, sagt Manuela Della Pina von der AK Wien.
15: Wir sind schon erfreut, dass da jetzt endlich was gemacht wurde und es ist schon ein Unterschied, ob man 10% Mehrwertsteuer bezahlt oder 4,9%. Und wir werden uns das anschauen. Das ist nämlich ein wichtiger Punkt, ob es auch wirklich an die Konsumenten und Konsumentinnen dann weitergegeben wird.
14: Der Handelsverband sagt, die Vorgaben würden 1:1 umgesetzt und die Steuersenkung vollständig an die Konsumentinnen und Konsumenten weitergegeben. Bund, Länder und Gemeinden haben sich nach 13-stündigen Verhandlungen auf Grundzüge einer Staatsreform verständigt. Sie soll in den Bereichen Bildung, Gesundheit, Energie und Verwaltung greifen. Unter anderem sollen bundesweit einheitliche Standards für Kindergärten und Krippen kommen. Außerdem sollen Facharztzentren aus einer Hand finanziert werden. Details werden bis Jahresende ausgearbeitet, sagt Bundeskanzler Christian Stocker. Riesenglück am Abend für einen deutschen Autofahrer. In Wald im Pitztal im Bezirk Imst ist ein 25 Meter hoher Baum auf sein Auto gestürzt. Der 43-Jährige hat sich leicht verletzt, den 2 Kindern im Auto ist gar nichts passiert. Das Auto ist allerdings Schrott. Eine Windböe eines aufziehenden Gewitters hat den Baum umgerissen. Bei der Fußball-WM hat Frankreich am Abend problemlos den Einzug ins Achtelfinale geschafft. Le Bleu haben Schweden deutlich mit 3:0 geschlagen. Auch Norwegen ist weiter mit einem 2:1 gegen die Elfenbeinküste. Am Abend spielen dann England gegen den Kongo und Belgien gegen den Senegal. In der Nacht ist dann Gastgeber USA gegen Bosnien-Herzegowina dran.
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11: A12 Interlautobahn, der Landeckartunnel ist wegen Arbeiten noch bis 6 Uhr früh in beiden Richtungen gesperrt, also noch etwa 3 Minuten. Und wegen Unwetterschäden weiterhin gesperrt ist die Pitztalstraße in St. Leonhard in beiden Richtungen. Eure Staus und Blitzer bitte melden 0512 20 80 85. Gute Fahrt!
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11: Schönen guten Morgen.
10: Mittwoch, der 1. Juli.
11: Juhu, und wer kennt denn jetzt im Sommer das Auto in der prallen Sonne geparkt?
10: Autsch.
11: Wir steigen ein und vor Hitze trifft uns fast der Schlag. War in den letzten Tagen oft das Thema, wie ihr euer Auto innerhalb weniger Sekunden runterkühlt ohne Klima, verrate ich euch in 6 Minuten bei Lenas Lifehacks.
10: Und da hören wir alle ganz genau hin, wie jetzt bei diesem Mega-Hit von Dermot Kennedy. Das ist Kiss Me.

0: Auf geht's in die Wochenmitte mit euren Live-Radio-Frühstartern 4 nach 6. Guten Morgen! Und die nächsten heißen Tage kommen bestimmt und ihr kennst es sicher. Auto in der Sonne geparkt und es fühlt sich an wie ein Backofen auf Rädern. Aber dafür gibt's einen richtig einfachen Trick.
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2: Und zwar ein Hack, der in Sekunden geht und dazu noch nichts kostet. Öffnet einfach auf der Beifahrerseite das Fenster. Dann nehmt ihr die Fahrertüre und macht sie immer wieder auf und zu. Was passiert? Die heiße Luft wird regelrecht rausgepumpt, kühlere Luft von draußen kommt rein. Physik macht's möglich. Wie es genau funktioniert, müssen wir ja gar nicht wissen. Ja. Nach ein paar Wiederholungen ist die schlimmste Hitze dann schon weg. Ganz ohne Klimaanlage und es geht wirklich. Ich hab's am Samstag ausprobiert.
0: Sensationell.
2: Ist auch schneller als die Klima.
0: Hier,
2: und
0: siehst
2: zum anfänglichen Runterkühlen wirklich ein Mega-Hack.
0: Linas Lifehacks. Und die nächste Hits, haben wir gesagt, kommt eh schon die nächsten Tage wieder.
2: Und es werden dann alle mit den Autotüren wacheln heuer.
0: Jawohl. Im Sommer. Aber nicht unterm Fahren, ganz wichtig dann.

0: Eure Live-Radio Frühstarter Veiti und Lena um 12 nach 6. Guten Morgen,
1: Guten
0: Tirol.
1: Guten Morgen.
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0: 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Wir drücken die Daumen.

0: startet's gut rein in diesen Mittwoch, der 1. Juli mit Live-Radio in 10 Minuten halb 7. Das hintere Pitztal ist ja seit den Mondabgängen am Montagabend abgeschnitten. Wie es da heute weitergeht, erfahrt ihr gleich im Tirol-Update um 5:30.
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14: Mittwoch, guten Morgen, 6:35. Hier ist das Tirolwetter bei Live Radio mit Lena Holzer und da heißt Adieu Hitzewelle.
15: Heute ist es soweit, die Temperaturen gehen spürbar zurück, eine Kaltfront macht's möglich. In Nordtirol starten wir mit vielen Wolken und teilweise regnet schon. In Lermoos bei 15 oder in Ischgl bei 16 Grad zum Beispiel. In den kommenden Stunden wird's in Nordtirol verbreitet nass, auch Gewitter sind eingelagert und es besteht weiterhin die Gefahr für Murenabgänge und Überflutungen. Die Höchstwerte im Norden heute 18 bis 25 Grad. Alle Osttiroler bekommen zuerst noch ein bisschen Sonne, bis die Regenschauer ankommen, auch noch Höchstwerte von bis zu 30 Grad.
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14: Nachtschicht im Pitztal, Eva Hausberger.
17: Nach den Murenabgängen am Montagabend laufen die Aufräumarbeiten auf Hochtouren. Auch in der Nacht waren mehrere Bagger im Einsatz. Die Pitztalstraße ist bei St. Leonhard verschüttet und teilweise schwer beschädigt worden. Bürgermeister Elmar Heid.
18: Da haben wir großes Glück gekriegt, weil eigentlich unten auf der Straße noch relativ viel los war. Aber gerade zu dem Zeitpunkt ist eigentlich von Auto nichts da gewesen. Also es war relativ knapp, aber trotzdem muss man sagen, es ist nichts passiert. Wir haben dann die Straße gesperrt, Landesstraße gesperrt, alles. Es ist nur die einzige Zufahrt ins Hintertal.
17: Rund 1000 Personen sind hier derzeit eingeschlossen. Jetzt wird mit Hochdruck an einer einspurigen Verbindung gearbeitet. Heute Vormittag steht die nächste Lagebesprechung an. Mit nur einem Telefonat über 10.000 Euro verloren hat gestern eine 30-jährige Frau in Telfs. Sie bekommt am Nachmittag einen Anruf von einem angeblichen Bankberater, der ihr vorgaukelt, dass es auf ihrem Konto betrügerische Aktivitäten gegeben habe. Sie solle Geld auf andere österreichische Konten überweisen, was die Frau tut. Als sie danach persönlich zu ihrer Bank geht, fliegt der Betrug auf. Neue Regeln für angehende Hundebesitzer auch in Tirol. Der sogenannte Sachkundenachweis wird österreichweit Pflicht und in allen Bundesländern ab heute einheitlich geregelt. Er umfasst neben 4 Theorie künftig auch 2 verpflichtende Praxisstunden bei Trainern oder in der Hundeschule. Bisher war in Tirol ein theoretischer Kurs im Ausmaß von 3 Stunden ausreichend, um sich einen Hund anschaffen zu können. Und Mexiko, Frankreich und Norwegen sind weiter.
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17: Mexiko gewinnt heute früh gegen Ecuador 2:0. Die Franzosen schlagen Schweden in der Nacht 3:0. Norwegen besiegt die Elfenbeinküste am Abend mit 2:1. 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
15: Wir haben es gerade gehört. Nach den Unwetterschäden weiterhin gesperrt ist die Pitztalstraße.

0: Straße, die L16, zwischen St. Leonhard und Wenz in beiden Richtungen. Wir halten euch hier natürlich auf dem Laufenden. Eure Staus und Blitzer bitte melden 0512 20 80 85. Gute Fahrt!
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0: Schönen guten Morgen.
2: Mittwoch, der 1. Juli. Heute ist übrigens internationaler Witzetag.
0: Oh.
2: Ich hätte es da passend zur Fußball-WM gerade einen aktuellen. Ja.
0: Okay.
2: Wie hoch ist eigentlich der Marktwert der deutschen Fußballnationalmannschaft?
3: Jetzt wird's gemein.
2: Knapp 3 Euro, ja. 11-mal Flaschenpfand.
0: Ich kann da gar nicht lachen. Sie tun mir schon so leid. Sei wirklich.
2: Selber schuld.
0: Nicht witzig.
2: Gute Laune jetzt auch mit euren Lieblingshits. Alex Warren.

0: Eure Live-Radio-Frühstart um 6.34 Uhr. Wunderschönen guten Morgen.
1: Schönen Mittwoch.
0: Ja, alles neu macht der Mai.
1: Der Juli.
0: Der Juli, genau. Der 1. Juli heute. Und da gibt es wirklich einiges Neues jetzt in diesem Monat.
1: Unter anderem werden einige Lebensmittel günstiger, und zwar sinkt für ausgewählte Grundnahrungsmittel die Mehrwertsteuer von 10 auf unter 5%.
0: Wow.
1: Betroffen sind da unter anderem Milchprodukte, Brot, Eier, Nudeln, Obst und Gemüse oder auch Kartoffeln, und diese Steuersenkung, die gilt bereits ab heute.
0: Ebenfalls neu jetzt im Juli, was wir von unserer Redaktion draußen bekommen haben: Alleinerziehende bekommen mehr Geld. Ja, möglich macht der neue Unterstützungsfonds. In besonderen Härtefällen gibt es Einmalzahlungen von bis zu 4.000 Euro.
1: Okay.
0: Und ebenfalls neue Hundebesitzer müssen mit ihrem Liebling die Hundeschule besuchen. Ja, oder wenn und aber. Wie das die Tirolerinnen und Tiroler finden, erfahrt sie in einer Stunde um 7:55 hier bei uns in der Show.
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0: Das ist die neue von Olivia Dinn.

0: 6.42 Uhr am Mittwoch, jeden Morgen um 5 nach 8 heißt es bei uns.
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0: Wir wochenführen dem in neuen Begriffen ist die Ingrid aus Gramsach. Wer es mit ihr aufnehmen will, noch schnell anmelden, liveradio.tirol. So, und eine interne Runde spielen wir jetzt mit unserer Newslady Eva Hausberger.
2: Schauen Sie, ist sie mal gescheit. Jetzt muss ich selber probieren.
0: So, Leda, du hast einen Buchstaben als Quizmasterin.
2: Ja, wir probieren es mit dem E wie Eva.
0: Oh, okay. E wie Eva, okay, wunderbar. Okay. Dann starten jetzt für dich die schnellsten 30 Sekunden deines Lebens.
2: Stadt.
3: Edinburgh.
2: Land.
3: England.
2: Tier.
3: Esel.
2: Etwas Kühles.
3: Eis.
2: Eine Frucht.
3: Weiter.
2: Mein Lieblingsmusiker.
3: Deiner Ed Sheeran.
2: Koffeinhaltiges Getränk.
3: Eiskaffee.
2: Beruf.
3: Elektriker.
2: Zutat fürs Kuchenbacken.
3: Ei.
2: Käsesorte.
3: Edamer.
2: Sportart.
3: Eishockey.
2: Körperteil.
3: Ein Arm.
0: Alter Schwede.
2: Nein, gut.
3: Das war jetzt nichts.
0: Woll, ich habe jetzt einfach 11 Begriffe zählt.
2: Das war richtig viel. Ja,
0: und
2: sehr
0: das
2: stark.
0: Jetzt um fast gleich 6:45. Bist du gut?
2: Die Eva macht so recht die
3: Nachrichten. Ein Körperteil. Ich bin immer noch im Überlegen.
2: Ellbogen.
3: Ein Arm. Ellbogen, ja.
0: Ja. Ja. Super Sache auf jeden Fall. Eva, wacker und tapfer geschlagen. Und wie gesagt, ihr seid die Nächsten. Vielleicht anmelden auf unserer Homepage um 7:55 die nächste Runde.

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18: Guten Morgen. Hier ist das Tirolwetter bei Live-Radio mit Lena Holzer und da ist er, der Wetterumschwung.
19: Alle, die genug von der Hitze haben, dürfen sich freuen. Eine Kaltfront bringt Regenschauer und Gewitter. Die ersten sind schon da in Nordtirol, zum Beispiel in Umhausen bei 16 Grad und in Telfs bei 18. Am Nachmittag werden es dann bis zu 25 Grad maximal und damit ist es deutlich kühler als in den letzten Tagen. Und es besteht weiterhin Unwettergefahr. Einzelne Schauer können heftig sein. In Tirol gibt es zuerst noch einige sonnige Abschnitte und bis die Schauer dort ankommen, Höchstwerte von bis zu 30 Grad.
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18: Oh, und da freuen sich die Fußball-Altherren in Kirchbichl, Eva Hausberger.
8: Fürs Public Viewing am Donnerstagabend, Österreich gegen Spanien, hat sich jetzt ein WM-Spieler höchstpersönlich gemeldet. Lokalmatador Marco Friedl hat aus den USA eine Videobotschaft geschickt, die aktuell unter anderem auf der Facebook-Seite der Altherren Kirchbichl zu sehen ist.
9: Am Donnerstag geht es ums Weiterkommen gegen Spanien fürs Achtelfinale. Unglaublich schön natürlich bei der WM dabei zu sein. Es gibt wenig bessere Momente, glaube ich, als Fußballer. Ein Riesendank an die Altherren nach Kirchbichl. Ich habe gehört, es wird ein Public Viewing veranstalten.
8: Sagt Friedl in dem Video direkt aus dem österreichischen Basecamp und schickt Grüße nach Tirol, die schon hundertfach geliked worden sind.
18: 5 vor 7.
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21: Mit Michael Schäder. Frische Milch, Butter oder Obst und Gemüse sollen ab heute günstiger werden. Mit heute gilt der tiefere Mehrwertsteuersatz von knapp 5%. Der tägliche Einkauf soll unser Geldbörserl also weniger stark belasten. Dennoch heißt es bei den Preisen aufpassen, sagt uns AK-Konsumentenschützerin Manuela Della Pina.
22: Wichtig ist natürlich trotzdem auch die Preise zu vergleichen zwischen den einzelnen Supermärkten. Das bleibt einem nicht erspart. Und auch gut ist immer, wenn man dann natürlich, was sowieso auch noch zusätzlich die Rabattpickerl, die es immer wieder gibt, auch anwendet. Da kann man auch noch Geld sparen.
21: Der Lebensmittelhandel verspricht, die Steuersenkung 1:1 an die Kunden weiterzugeben. Die Spritpreisbremse geht auch im Juli weiter, ab heute liegt sie allerdings nur mehr bei 0,8 Cent pro Liter. Weil die Spritpreise inzwischen stark gesunken sind und sich die Senkung der Mineralölsteuer ja an den Preisen orientiert. Im April war der Spritpreisbonus noch bei 5 Cent pro Liter. Heute wird am Wiener Landesgericht ein außergewöhnlich drastischer Fall von mutmaßlicher Polizeigewalt verhandelt. Ein damals 54 Jahre alter Mann soll im Mai vor 2 Jahren bei seiner Festnahme am Schwarzenbergplatz von einem Polizeibeamten derartig gewalttätig behandelt worden sein, dass er dadurch ein Hals-Nacken-Trauma erlitten hat. Das hat in weiterer Folge einen Schlaganfall bewirkt, sagt die Anklage. Frankreich ist bei der Fußball-WM souverän ins Achtelfinale eingezogen. Die Franzosen haben Schweden mit 3:0 geschlagen. Ebenfalls weiter ist Norwegen nach einem 2:1 gegen die Elfenbeinküste. Und auch Mexiko ist weiter. Der Co-Gastgeber hat Ecuador heute früh 2:0 besiegt. Am Abend spielen England gegen den Kongo, Belgien gegen den Senegal und in der Nacht dann die USA gegen Bosnien-Herzegowina.
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19: Unfall passiert, bitte Vorsicht auf der A12 Inntal-Autobahn, Landeck-Fahrt Richtung Innsbruck. Kurz vor Ziel West ist ein Unfall mit mehreren Fahrzeugen passiert. Der linke Fahrstreifen ist momentan gesperrt, es dauert mindestens 10 Minuten länger. Wir halten euch dann natürlich auf dem Laufenden. Zum Frühverkehr auf die A12 Inntal-Autobahn, Kufstein Richtung Innsbruck, zwischen Hall und Innsbruck dauert 10 Minuten länger wegen Überlastung. Eure Staus und Blitzer jetzt gerne noch an uns melden, 0512 20 80 85. Gute Fahrt!
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19: Schönen guten Morgen, Tirol.
18: Wer von euch will den genialen Adidas-Fußball im WM-Design, diesen Trion da? Einfach richtig tippen bei Tor oder kein Tor. Geht der Ball bei dieser Österreich-Szene rein oder nicht? Achtung.
23: Schlage es mal mit vorne. Romano Schmidt.
19: Und ist er drin oder nicht? Gleich noch anmelden auf liveradio.tirol. Wir spielen dann schon in 6 Minuten.
18: Dazu eure Lieblingshits auf dem Weg in die Arbeit. Jetzt einmal die aktuelle von Taylor Swift, Opalite.

0: 5 nach 7, guten Morgen.
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0: So, ihr Lieben, ihr entscheidet jetzt, ob der Ball bei diesem Österreich-Match reingeht oder nicht. Szene von Servus TV. Ist die Antwort richtig? Gibt's den Adidas Triander Fußball im WM-Design?
2: Unter anderem angemeldet auf liveradio.tirol hat sich die Bettina Wille aus Pfunz. Guten Morgen.
3: Hey. Ja, guten Morgen. Hallo.
2: Grüß dich.
0: Für wen wäre denn der Fußball, wenn ihn gewinnen würdest?
3: Wäre mein Neffe. Der macht unbedingt so einen Fußball.
2: Jungs und Fußball, das gehört einfach zusammen. Oder?
3: Das
2: ist so.
3: Ja, genau, das ist so.
2: Ja, sehr fein. Ja, dann probierst du jetzt gleich dein Allerbestes und versuchst zu erraten, ob es ein Tor ist oder nicht.
0: Achtung, Szene Nummer 1.
4: Schlage jetzt mal mit vorne. Romano Schmidt!
0: No, Tor oder kein Tor?
3: Ich glaube nicht.
2: Ja, ich finde auch. Also ich hätte auch gesagt nein, weil er mit der Stimme irgendwie so ein bisschen obi geht.
0: Oder? Ganz sicher.
3: Ja, ja.
2: Schauen wir mal.
0: Die Lena weiß es nämlich auch nicht.
2: Ich weiß es.
0: Okay, dann lösen wir mal auf.
4: Schlage jetzt mal mit vorne. Romano Schmidt! Romano Schmidt! Servus Weltmeisterschaft! Ja. Österreich ist wieder da!
0: Ja, es ist ein Tor. Die Österreicher freuen sich und die Bettina freut sich nicht.
3: Mal leider, ja.
2: Oh weh, aber Bettina, ich wäre auch deiner Meinung gewesen. Ich hätte auch geglaubt, dass es keins ist.
3: Ja, leider, diesmal hat es nicht geklappt.
0: Hoffentlich geht es in dieser Manier weiter und wir spielen morgen gegen Spanien so richtig gut. Eure nächste Chance auf den WM-Fußball übrigens ebenfalls morgen am Donnerstag. Gleich anmelden, liveradio.tirol. Wir spielen dann wieder um 7:15.
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0: So, das betrifft jetzt ganz viele von euch. Zweimal Unfall und LKW-Stau im Frühverkehr. Live-Radio gleich Viertel nach sieben. Aktuell ist aus uns im Verkehrszentrum, Lena.
1: A12 Intel-Autobahn Landeck Richtung Innsbruck. Da ist ein Unfall mit mehreren Fahrzeugen kurz vor Ziel West passiert. Der linke Fahrstreifen ist immer noch zu und es dauert mindestens 10 Minuten länger. Dann Unfall Nummer 2 in der Gegenrichtung auf der A12 Innsbruck Richtung Landeck und zwar bei Rietz. Auch hier dauert es 5 bis 10 Minuten länger. Und dann haben wir noch Überlastung auf der A12 im Abschnitt zwischen Wattens und Innsbruck Richtung Innsbruck. Hier sind heute sehr viele LKW unterwegs. Es gibt einen Zeitverlust von 20 Minuten.
0: Ausführliches Verkehrsupdate aus Tirol dann gleich wieder um 7:35 im Infoblock. Und für eure Nerven gibt es jetzt die aktuelle von Khalid bei Live Radio. Safe Man.

0: Wenn der Robbie Williams den Song live im Stadion singt, dann gehen zehntausende Handy-Taschenlampen links und rechts, links und rechts. Eure Live-Radio-Frühstarter Veiti und Lena, da 10 vor 8.
1: Schönen guten Morgen.
0: Weiter keine Verbindung ins hintere Pitztal nach den Moonabgängen am Montagabend. Wie es da jetzt aktuell ausschaut, erfahrt ihr gleich im Tirol-Update um 5 vor 8.
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8: 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Was genau bedeutet eigentlich der Lichtschutzfaktor?
9: Der Lichtschutzfaktor definiert, wie gut eine Sonnencreme vor UVB-Strahlen schützt. Er verlängert die Zeit, die Sie ohne Schutz in der Sonne verbringen können, ohne einen Sonnenbrand zu bekommen. Diese Eigenschutzzeit kann stark variieren. Bei Kindern beträgt sie maximal.

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8: Guten Morgen am Mittwoch, es ist 7:05. Hier ist für euch das Tirolwetter bei Live-Radio mit Lena Holzer. Das wird heute eine nasse Geschichte.
9: Von Westen her erreicht uns eine Kaltfront samt Regenschauern und Gewittern. Einzelne können heftig sein und wieder zu Überschwemmungen oder Murenabgängen führen. In Nordtirol gibt es jetzt schon die ersten Schauer, zum Beispiel in Seefeld bei 17 oder in Telfs und Achenkirch bei 18 Grad. Die Höchstwerte steigen im Norden heute auf maximal 25 Grad. Es ist also spürbar frischer als zuletzt. Noch der Blick in den Süden. In Osttirol gibt es am Vormittag noch Sonne und bis die Kaltfront ankommt, bis zu 30 Grad.
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8: Nachtschicht im Pitztal, Eva Hausberger.
12: Nach den Murenabgängen am Montagabend laufen die Aufräumarbeiten auf Hochtouren. Auch in der Nacht waren mehrere Bagger im Einsatz, um wieder eine Verbindung ins hintere Pitztal herzustellen. Die Landesstraße ist bei St. Leonhard ja verschüttet und teilweise schwer beschädigt worden. Bürgermeister Elmar Heid.
13: Wir versuchen, eine Parallelstraße, eine Gemeindestraße instand zu setzen. Aber da hat sich eben das Brückenpolster unterspielt. Weitere Prognosen, ich glaube, wir müssen jetzt einfach noch ein bisschen abwarten.
12: Heute Vormittag ist die nächste Lagebesprechung geplant, um die Situation mit Experten neuerlich zu bewerten, wie es heißt. Rund 1.000 Personen sind im hinteren Pitztal derzeit eingeschlossen. Wer wegen der jüngsten Unwetter in Tirol nicht oder nicht rechtzeitig zur Arbeit kommt, hat keine arbeitsrechtlichen Konsequenzen zu befürchten. Darauf weist jetzt der Gewerkschaftsbund hin. Tirol-Reporter Andreas Leich.
14: Wer etwa wegen verlegter oder beschädigter Straßen nicht oder zu spät zur Arbeit kommt, kann deswegen nicht rausgeschmissen werden. Auch Gehalt bzw. Lohn muss für diese Tage ausbezahlt werden, erinnert der ÖGB. Einfach untätig daheim bleiben geht aber auch nicht. Arbeitnehmer müssen alles Zumutbare unternehmen, um zum Arbeitsplatz zu kommen und auch den Arbeitgeber über die Situation informieren. Eine Sonderregelung gibt es für Eltern. Sie können zu Hause bleiben, wenn Kindergarten oder Krippe unwetterbedingt geschlossen sind und es keine Alternative für die Kinderbetreuung gibt.
12: Wieder bringt ein falscher Bankmitarbeiter eine Tirolerin um viel Geld. Die 30-Jährige bekommt gestern Nachmittag einen Anruf von einem angeblichen Bankberater, der ihr vorgaukelt, dass es auf ihrem Konto betrügerische Aktivitäten gegeben habe. Sie solle Geld auf andere österreichische Konten überweisen, was die Frau tut. Als sie danach persönlich zu ihrer Bank geht, fliegt der Betrug auf. Und Mexiko, Frankreich und Norwegen sind weiter.
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12: Mexiko gewinnt heute früh gegen Ecuador 2:0, die Franzosen schlagen Schweden in der Nacht 3:0, Norwegen besiegt die Elfenbeinküste am Abend mit 2:1. 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
9: Zweimal Unfall und LKW-Stau im Frühverkehr A12, Inntalautobahn, Landegrichtung Innsbruck. Ein Unfall mit mehreren Fahrzeugen kurz vor Ziel West. Der linke Fahrstreifen ist gesperrt. Es dauert 15 Minuten länger. Unfall Nummer 2 in der Gegenrichtung auf der A12, Innsbruck Richtung Landeck.

0: Bei Riez aktuell ein Plus von 5 Minuten. Und noch einmal A12 Kufstein Richtung Innsbruck. Lkw-Stau zwischen Wattens und Innsbruck. Es gibt einen Zeitverlust von mindestens 35 Minuten. Eure Staus und Blitzer bitte noch melden 0512 20 80 85. Gute Fahrt!
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0: Guten Morgen.
2: Auf in diesen 1.7. einiges Neue jetzt im Juli. Unter anderem müssen Hundebesitzer mit ihrem Liebling in die Hundeschule. Mhm. Ja, gleich ob Chihuahua, Goldie oder Schäfer. Wie das die Tirolerinnen und Tiroler finden, erfahrt ihr gleich in 6 Minuten. Es ist spannend.

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1: Mittwoch, der 1. Juli bei Live Radio.
2: Guten Morgen.
1: Ja, und einiges neu jetzt in diesem Monat bei uns. Unter anderem müssen Hundebesitzer ab sofort mit ihrem Liebling die Hundeschule besuchen. Ja, bei einer Kontrolle braucht es dann den sogenannten Sachkundeausweis. Mhm.
2: Was haltet ihr eigentlich davon?
3: Wenn jemand einen Kampfhund sich zulegen möchte, dann verstehe ich das. Aber für die anderen Bereiche finde ich nicht.
4: Ich finde es sehr gut, die neue Verordnung, aber es gehört viel strenger und es gehört vor allem gestraft wie Geld, weil sonst tut es den Menschen nicht weh.
5: Es gibt ja unterschiedliche Menschen. Manche Menschen bringen sehr viel Hundeerfahrung mit, haben ein gutes Gefühl für einen Hund, wissen, was ein Hund braucht. Aber ich sehe auch immer wieder Personen, die ziehen an der Leine, schauen nicht auf die Bedürfnisse, was der Hund auch wirklich braucht. Und da finde ich es schon sehr wichtig. Aber ich glaube nicht, dass man alle Menschen und alle Hunde über einen Kamm scheren kann.
2: Also sehr geteilte Meinungen.
1: Ja, Hundebesitzer müssen also ab sofort mit ihrem Liebling in die Hundeschule. Was sonst neu ist im Juli, wir haben es euch zusammengefasst. Live-Radio.tirol auf der Homepage. Guten Morgen.

0: Live-Radio 20 vor 8 am Mittwoch. 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
0: Und es gibt ja jede Woche ein anderes Motto. Heute Beach Party mit den besten Sommerhits mit dabei. Fix.

0: die Ampel für heute auf grün ist, seht ihr ab 14 Uhr am Nachmittag übrigens auf happynightskid.at.
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0: Und jetzt ganz viel Energie für einen genialen Arbeitstag für euch von Handwerks. Golden, es ist 7.42 Uhr. Guten Morgen, Tirol.

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28: Guten Morgen am Mittwoch. Das Tirolwetter bei Live-Radio mit Lena Holzer. Waschel nass werden gerade alle im Raum Achensee.
29: Oder im vorderen Pitztal. Die ersten Regenschauer sind da und es kommt heute noch ordentlich was auf uns zu. Von Westen her breiten sich teils kräftige Schauer und Gewitter auf Nordtirol aus. Es regnet hier bis in den Nachmittag hinein. Danach trocknet es im Norden langsam ab. In Osttirol eher umgekehrt, zuerst noch sonnig, später dann nass. Und die Höchstwerte steigen heute auf 18 bis 25 Grad. Im Süden vor der Kaltfront bis zu 30 Grad. Morgen Donnerstag dann wieder stabiler und auch eine Spur sonniger.
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28: In Innsbruck radeln junge Menschen ab sofort günstiger, Eva Hausberger.
2: Ab dem heutigen 1. Juli gibt es beim Stadtrat einen neuen Tarif für alle unter 26-Jährigen. Sie zahlen für die Leihfahrräder künftig um etwa die Hälfte weniger. Der sogenannte U26-Tarif richtet sich nicht nur an Studierende, sondern an alle jungen Stadtratnutzer in der Landeshauptstadt, heißt es von den Innsbrucker Verkehrsbetrieben. Im vergangenen Jahr sind die Leihfahrräder im Stadtgebiet über 1 Million Mal genutzt worden.
28: Es ist kurz vor 8.
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3: Mit Michael Scheder. Ab heute sinkt die Mehrwertsteuer auf ausgewählte Lebensmittel. Nur mehr knapp 5% Steuer sollen den täglichen Einkauf, zum Beispiel von Butter, Milch oder Gemüse, günstiger machen. Die Regierung rechnet mit einem Loch von 400 Millionen Euro in der Staatskasse. Eine Abgabe auf kleinere Pakete von außerhalb der EU soll zumindest 280 Millionen wieder reinbringen. Kritik daran ist zuletzt von WIFO-Chef Gabriel Felbermayr gekommen.
4: Mein Vorschlag wäre gewesen, die Absenkung bei den ermäßigten Steuersätzen durch eine entsprechende Anpassung bei den nicht ermäßigten zu machen. Jetzt aber darauf zu hoffen, dass man das irgendwie mit Paketabgaben oder mit der eh schon wieder abgesagten Plastiksackelabgabe hinkriegen kann, das klingt nicht alles nach einem guten Plan.
3: Bei den Preisen haben Konsumentenschützer jedenfalls angekündigt, ganz genau hinzuschauen, nämlich ob die günstigeren Preise auch bei uns ankommen. Riesenglück am Abend für einen deutschen Autofahrer. In Wald im Pitztal im Bezirk Imst ist ein 25 Meter hoher Baum auf sein Auto gestürzt. Der 43-Jährige hat sich nur leicht verletzt. Den zwei Kindern im Auto ist überhaupt nichts passiert. Das Auto ist allerdings Schrott. Eine Windböe eines aufziehenden Gewitters hat den Baum umgerissen. Im Streit um das US-Geburtsrecht hat Präsident Donald Trump vor dem obersten US-Gericht in einem wegweisenden Urteil eine Niederlage kassiert. Kinder, die in den USA zur Welt kommen, bekommen auch weiterhin automatisch die US-Staatsbürgerschaft. Das gilt auch für Kinder von Eltern, die sich illegal oder nur vorübergehend in den USA aufhalten. Hätte Trump Erfolg gehabt, wäre eine große Gruppe an Menschen von Abschiebung bedroht gewesen. Frankreich ist bei der Fußball-WM souverän ins Achtelfinale eingezogen. Die Franzosen haben Schweden mit 3:0 geschlagen. Ebenfalls weiter ist Norwegen nach einem 2:1 gegen die Elfenbeinküste. Auch Mexiko hat mit einem 2:0 gegen Ecuador den Aufstieg geschafft. Am Abend spielen England gegen den Kongo, Belgien gegen den Senegal und in der Nacht die USA gegen Bosnien-Herzegowina.
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29: Viele Lkw unterwegs auf der A12 Kufstein Richtung Innsbruck. Ab Wiesing dauert es vor allem auf der rechten Fahrspur länger, rechnet bis zu 25 Minuten mehr dazu. A12 noch einmal Landeck Richtung Innsbruck. Nach einem Unfall auf Höhe Ziel West laufen die Aufräumarbeiten, es dauert 15 Minuten länger. Gegenrichtung Innsbruck Richtung Landeck auf Höhe Rietz. Auch hier hat es einen Unfall gegeben. Ihr verliert noch bis zu 5 Minuten. Und nach den Unwetterschäden weiterhin gesperrt ist die Pitztalstraße, die L16, zwischen St. Leonhard und Wenz in beiden Richtungen. Eure Staus und Blitzer bitte melden 0512 20 80 85.
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29: Schönen guten Morgen.
28: Wer weiß mehr, testen wir jeden Morgen bei Stadtland irgendetwas. Aufgabe in 30 Sekunden zu einem Buchstaben, so viele Begriffe wie möglich nennen. Wochenführende mit 9 ist die Ingrid aus Gramsach. Das Überbieten versucht gleich die Barbara Stumpf aus Götzen. Sind 6 Minuten Spielmarkt.

0: Mittwoch in der Früh, 7:07. Guten Morgen.
1: Morgen.
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0: So, für die Wochenführung braucht es heute mindestens 10 Begriffe. Versucht die Barbara Stumpf aus Götzens. Guten Morgen.
3: Guten Morgen. Hallo, Feiti und Lena.
0: Na, wie geht's da?
3: Danke, sehr gut. Ich hab Urlaub die Woche. Ich hab's sehr fein.
0: Ja. Aber trotzdem, kurz arbeiten, zumindest für 30 Sekunden.
3: Ja, ist in Ordnung.
0: Die Lena gibt da also unsere Quizmasterin gerade den Buchstaben für heute.
1: Wir spielen heute Mittwoch mit dem N.
3: Okay, gut.
0: Dann starten hier jetzt für dich die schnellsten 30 Sekunden deines Lebens.
1: Stadt.
3: Nürnberg.
1: Land.
3: Norwegen.
1: Im Gesicht.
3: Nase.
1: Planet.
3: Neptun.
1: Ein Dorf in Tirol.
3: Namlos.
1: Schlechte Schulnote.
3: Nicht genügend.
1: Sängerin.
3: Nena.
1: Ein gesunder Snack.
3: Ein gesundes.
0: Kannst du weiter Song?
3: Na.
1: Sportmarke?
3: Weiter?
0: Sportmarke!
3: Nike!
0: Nike, okay. Lass jetzt nur gelten, aber trotzdem leider zu wenig für die Wochenführung.
3: Ja,
0: mit 8.
3: Kein Problem, macht ja nichts.
1: Danke fürs Mitspielen und einen ganz schönen Urlaub wünschen wir dir noch.
3: Danke.
0: So sympathisch, die Barbara. Und somit führt weiter mit 9 Begriffen die Ingrid aus Gramsach.
1: Wer will es mit ihr aufnehmen? Gleich anmelden auf liveradio.tirol. 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
0: Nächste Runde, Stadtland, irgendetwas, morgen Donnerstag um 5 nach 8 bei Live Radio.

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0: Eure Live-Radio-Frühstarter, Veiti und Lena da, Viertel nach acht. Guten Morgen, Tirol.
1: Morgen.
0: Hört ihr eigentlich gerne True Crime Podcasts? Es gibt eine neue Folge in unserem Live-Radio-Podcast Tirols dunkle Seite. Host Philipp Granbacher jetzt bei uns im Studio.
2: Guten Morgen.
0: Da gibt es ein Update zum Mordfall Kamera.
2: Ja, Daniela Kamera, viele werden es wissen, sie war eine Studentin, ist 2005 in Innsbruck erstochen worden bei einer Telefonzelle neben dem Rapoldi-Park. Und jetzt gibt es eine Anklage. Seit Mai diesen Jahres wissen wir, dass 21 Jahre später kommt es jetzt doch noch zu einer Anklage, weil auf einem Zigarettenstummel vor Ort DNA Spuren möglicherweise vom Täter gefunden worden sind. Diese Anklage, die steht aber auch juristisch auf sehr, sehr wackeligen Beinen. Was da jetzt für eine mögliche Verurteilung oder auch gegen eine mögliche Verurteilung spricht, darüber spreche ich mit Tom Hörmann, mit dem Polizeireporter von der Tiroler Tageszeitung.
0: Spannend.
1: Und auch im vermissten Fall Sarah gibt es ein Update.
2: Ja, Sarah ist damals vor 3 Jahren als 15-jähriges Mädchen in Innsbruck verschwunden. Im vergangenen Sommer taucht in Berlin bei der Polizei eine junge Frau auf. Sie sagt, ich bin Sarah, hört bitte auf, nach mir zu suchen. Auch das eine spannende, eine schräge Geschichte. Auch das besprechen wir in dieser neuen Folge.
0: Mir zieht's die ganze Haut auf, wirklich. Die neue Podcast-Folge ab sofort, also online mit Updates zum Mordfallkamera und dem vermissten Fall Sarah. Unbedingt reinhören auf liveradio.tirol und überall, wo es Podcasts gibt. Danke, Philipp.

0: Live-Radio, guten Morgen, 8.20 Uhr.
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0: In Tirol Update um 8:55 in einer Minute.
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0: Guten Morgen, das Tirolwetter bei Live-Radio mit Lena Holzer. Ja, die zweiwöchige Hitzewelle findet heute ihr Ende.
3: Von Westen her wird es verbreitet nass. In Nordtirol ist es das zum Teil schon, zum Beispiel in Scharnitz oder in Achenkirch bei 18 Grad. Auch Starkregen, Sturm und Hagel sind heute ein Thema. Die Höchstwerte in Nordtirol erreichen maximal 25 Grad. In Osttirol bleibt es bis über Mittag noch sonnig und warm. Bevor die Regenschauer ankommen, werden es im Süden bis zu 30 Grad. Die Live-Radio-Vorschau morgen Donnerstag nur noch einzelne Schauer und wieder mehr Sonne bei bis zu 26 Grad.
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0: Im Pitztal geht das große Aufräumen weiter, Eva Hausberger.
5: Die Straße ins hintere Pitztal ist nach den Mohrenabgängen am Montagabend weiter komplett gesperrt. Rund 1000 Personen sind eingeschlossen. Auch in der Nacht waren Bagger im Einsatz, um wieder eine Verbindung nach St. Leonhard herzustellen. Heute Vormittag gibt es nun die nächste Lagebesprechung. Wie jetzt bekannt geworden ist, hat es während des Unwetters am Montagabend in Roppen einen dramatischen Verkehrsunfall gegeben, der glimpflich ausgegangen ist. Tirol-Reporter Andreas Leich.
6: Ein 43-jähriger Mann ist mit seinen zwei Kindern auf der Gemeindestraße Richtung Wald im Pitztal unterwegs. Plötzlich stürzt durch eine Windböe ein etwa 25 Meter hoher Baum auf das Fahrzeug. Der Vater wird leicht verletzt, die 10 und 13 Jahre alten Kinder im Auto bleiben unverletzt. Das Auto selbst ist laut Polizei ein Totalschaden.
5: Neue Regeln für angehende Hundebesitzer auch in Tirol. Der sogenannte Sachkundenachweis wird österreichweit Pflicht und ab heute in allen Bundesländern einheitlich geregelt. Er umfasst neben 4 Theorie künftig auch 2 verpflichtende Praxisstunden bei Trainern oder in der Hundeschule. Bisher war in Tirol ein theoretischer Kurs im Ausmaß von 3 Stunden ausreichend, um sich einen Hund anschaffen zu können. Was sich ab dem heutigen 1. Juli in Tirol und Österreich sonst noch ändert, haben wir für euch auf unserer Website liveradio.tirol zusammengefasst. Und der neue Generalsekretär des österreichischen Skiverbands kommt aus dem Tiroler Unterland. Jan Überall, der bisherige Generalsekretär des Kitzbüheler Skiclubs, übernimmt ab dem 1. September das Amt. Er folgt auf den zurückgetretenen Osttiroler Christian Scherer. 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
3: Wir starten mit guten Nachrichten für die A12 Intel-Autobahn Landeck Richtung Innsbruck. Die Unfallstelle bei Ziel West ist geräumt, der Stau löst sich auf. Außerdem auch geräumt die Unfallstelle auf der A12 Innsbruck Richtung Landeck bei Riez. Also hier geht's wieder ohne größere Probleme voran. Viele LKW sind aber unterwegs auf der A12 Kufstein Richtung Innsbruck. Ab Wiesing dauert es vor allem auf der rechten Fahrspur länger, rechnet bis zu 45 Minuten mehr dazu. Eure Staus und Blitzer gerne noch melden 0512 20 80 85.
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3: Schönen guten Morgen.
0: Mittwoch, der 1. Juli.
3: Es ist der Schnappschuss des Jahres, sagt Fotograf Daniel Schönherr. Und drauf ist der Veiti. Ja. Welches Foto er jetzt eingerahmt ins Studio gebracht hat, hört sie in 6 Minuten bei uns.

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1: Zum richtigen Zeitpunkt am richtigen Ort. Live-Radio 5 nach 8:30. Guten Morgen.
2: Morgen.
1: Ja, war Fotograf vom FC Wacker Innsbruck, Daniel Schönherr, jetzt bei uns im Studio. Guten Morgen, Daniel.
3: Guten Morgen, Veiti, und guten Morgen, Lena.
2: Und die Tochter Emma ist auch da.
1: Hey, Daniel, erzähl du nochmal, was ist dir gelungen beim Fotografieren?
3: Wir haben ja deine zweite Taufe im Tivoli-Stadion live miterlebt. Ich habe das festhalten dürfen. Wir haben einfach gedacht, wir überraschen dich mit Bildern und am netten Trikot von deinem Lieblingsspieler vom FC Wacker Innsbruck.
1: Meine zweite Taufe für alle, die es nicht gesehen oder mitbekommen haben. Was hast du festgehalten, Tolles, beim Cup-Finale?
3: Nach dem Cup-Finale ist der Tauberlucke, der Tormann, wollte den Sebastian Siller eigentlich mit Wasser übergießen und das war direkt während deinem Interview und dann hat es die natürlich voll erwischt.
1: Genau, und so lieb wie du bist, Daniel, hast du mir, weil mein Poloshirt total nass war, ein T-Shirt geborgt.
3: Genau.
1: Und einfach das Foto des Monats geschossen.
3: Ja, fast sogar das Foto des Jahres, weil der Gesichtsausdruck auf dem Bild war natürlich zum Schreien.
2: Und die Tochter Emma ist eben auch da. Emma, was hast denn du dem Veiti jetzt Tolles übergeben?
4: Ich habe ihm ein Trikot von seinem Lieblingsspieler vom FC Wacker Innsbruck und ein Bild signiert geschenkt.
1: Oh, und das schaut
2: sehr,
1: so toll aus.
2: Sehr, sehr nett.
1: Also ich habe fast Tränen in die Augen, so lieb. Vielen, vielen Dank. Mega Freude. Wie das Foto ausschaut von dieser zweiten Taufe im Tivoli-Stadion. Story gibt's auf Live Radio Tirol Insta.
2: Ja, lohnt sich das mal anzuschauen. Es ist sehr lustig.
1: Das ist die aktuelle von Teddy Swims, Mr. Know-It-All, brandneu bei Live Radio.

0: mit Live-Radio in den Mittwoch rein. 8.43 Uhr, gleich 8:45 und wir haben da Breaking News für euch. Seit Montagabend ist ja das hintere Pitztal abgeschnitten. Muren haben die Landesstraße verlegt und beschädigt. Rund 1000 Personen sitzen seither praktisch fest. Jetzt gibt's was ganz Aktuelles und gute Nachrichten, Eva Hausberger.
1: Die Aufräumarbeiten auf der Pitztalstraße sind auch über Nacht weitergegangen. Jetzt vor wenigen Minuten nun die Info vom Land. Es gibt heute Zeitfenster, um ins hintere Pitztal oder herauszufahren. Dafür ist ein Teil der Landesstraße einspurig freigeräumt worden. Teilweise wird der Verkehr auch umgeleitet. Taleinwärts sind Fahrten von 9 Uhr bis 9.15 Uhr möglich und auch von 12 Uhr bis 12.15 Uhr. Talauswärts jeweils eine Viertelstunde später, also von 9.15 Uhr bis 9.30 Uhr und von 12.15 Uhr bis 12.30 Uhr. Parallel dazu finden weiter Aufräumarbeiten statt. Wir halten euch rund um die Unwetterschäden in Tirol natürlich weiter auf dem Laufenden.
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16: Schönen Mittwochvormittag. Hier ist das Tirolwetter bei Live-Radio mit Lena Holzer.
17: Und wir merken sofort, dass ein anderes Wetter kommt, weil der Faiti so oft aufs Klo muss.
16: Sofort, wenn der Regen im Anmarsch ist, muss ich mindestens dreimal die Sendung. Ja, die Blase drückt brutal. Ich weiß nicht warum, das ist immer so.
17: Okay, ja, und es kommt auch wirklich ein anderes Wetter. Es kann schon sein. Von Westen her erreicht uns eine Kaltfront samt Regenschauern und Gewittern. Einzelne können auch heftig sein und wieder zu Überschwemmungen oder Murenabgängen führen. Die Temperaturen aktuell messen wir 18 Grad, in Mirming 20 in Innsbruck und 21 Grad in Lienz. Die Höchstwerte steigen in Nordtirol heute auf maximal 25 Grad. Es ist also spürbar frischer als zuletzt. Noch der Blick in den Süden. In Osttirol gibt es am Vormittag noch ein bisschen Sonne und bis die Kaltfront ankommt bis zu 30 Grad. Die Live-Radio-Vorschau morgen Donnerstag stabiler, weniger Regenschauer und dafür wieder mehr Sonne.
16: Es ist 5 vor 9.
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18: Mit Michael Scheder.
3: Ab heute gilt die neue EU-Steuer auf kleinere Packerl von außerhalb der EU. Sie gilt für Pakete mit einem Warenwert von unter 150 Euro. Helene Feichtenhofer.
11: Wer also ab heute zum Beispiel bei Temu oder Shein bestellt, muss 3 Euro pro Warengruppe zahlen. Bedeutet, man kauft 2 T-Shirts und eine Hose, dann werden 3 Euro fällig. Kauft man aber etwa ein T-Shirt, einen Schraubenzieher und eine Handyhülle, dann werden 3 Euro für jedes Produkt fällig, also insgesamt 9 Euro zusätzlich, weil es 3 unterschiedliche Warengruppen sind. Diese Zollabgabe soll die europäischen Händler vor Billigimporten schützen und für mehr fairen Wettbewerb sorgen.
3: Die Billighändler arbeiten schon an einer Gegenstrategie, wollen etwa Lager innerhalb der EU bauen, um so die neue Steuer zu umgehen. Es ist ein kleines Wunder, dass nach dem Erdbeben in Venezuela passiert ist. 6 Tage nach dem Beben haben jordanische Hilfskräfte in der Hauptstadt Caracas ein 3-jähriges Kind aus den Trümmern eines eingestürzten Gebäudes gezogen. Bei dem Beben sind fast 2000 Menschen ums Leben gekommen. Irland übernimmt heute die EU-Ratspräsidentschaft von Zypern. Die Iren haben da ein durchaus schwieriges halbes Vorsitzjahr vor sich. Einerseits streitet die EU über ihr Budget für die Jahre 2028 bis 2034. Bis Ende des Jahres soll es hier eine Lösung geben. Andererseits soll auch bei der EU-Erweiterung wieder mehr Tempo gemacht werden. Ein weiteres Thema ist die Frage, wie Europa wettbewerbsfähiger werden kann. Bei der Fußball-WM hat Frankreich am Abend problemlos den Einzug ins Achtelfinale geschafft. Le Bleu haben Schweden deutlich mit 3:0 geschlagen. Auch Norwegen ist weiter mit einem 2:1 gegen die Elfenbeinküste. Und Mexiko hat in der Früh Ecuador mit 2:0 geschlagen und zieht ebenfalls ins Achtelfinale ein. Am Abend spielen dann England gegen den Kongo und Belgien gegen den Senegal. In der Nacht ist Gastgeber USA gegen Bosnien-Herzegowina dran.
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17: Und wir starten mit guten Nachrichten für die Pitztalstraße. Die Aufräumarbeiten nach den Unwetterschäden in St. Leonhard laufen weiterhin. Es gibt jetzt aber Zeitfenster, in denen es möglich ist, ins Pitztal zu kommen bzw. rauszufahren. Fahrten taleinwärts sind von 9 bis 9.15 Uhr und 12 bis 12.15 Uhr möglich. Fahrten talauswärts zwischen 9.15 Uhr und 9.30 Uhr sowie zwischen 12.15 Uhr und 12.30 Uhr. Dann schauen wir weiter zum Lkw-Stau auf die A12 Inntal-Autobahn Kufstein Richtung Landeck. Ab Wiesing gibt es abschnittsweise Stau und vor allem am rechten Fahrstreifen bis zu 40 Minuten mehr Fahrzeit. Überlastet ist jetzt auch der Abschnitt zwischen Innsbruck Süd am Weg auf die A13 Brenner-Autobahn. Da kommen noch einmal 10 Minuten mehr dazu. Und bitte nicht so schnell die neuesten Blitzer für Tirol, die gibt es nur hier bei uns auf Live-Radio. Es blitzt in Innsbruck West beim Bekos Grill statt einwärts. Danke dir, Aaron, fürs Bescheid geben. Eure Staus und Blitzer gerne noch weitergeben. 0512 20 80 85. Gute Fahrt.
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16: Feiti und Lena da.
17: Hallo. Hi.
16: So, gleich kommen NSYNC, Lavouche und Peter Andre. Und in 12 Minuten schenken wir euch die nächsten 2 Tickets für ihn.
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0: wundervollen Mittwochvormittag am 1. Juli.
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5: Angemeldet auf liveradio.tirol hat sich auch der Matthias Sparber aus Innsbruck. Morgen!
6: Hier ist die. Hallo Falti, hallo Lena.
5: Guten
6: Morgen.
5: Wir haben jetzt gute Nachrichten. Du bekommst 2 Tickets für den Auftritt von Wannamemes bei uns im Live-Radio-Studio.
6: Na echt, das ist cool. Da ist einfach die Charaktere, der Opa Walter und die Oma Meudele. Also das ist echt faszinierend, wenn man das hinbringt.
0: Unglaublich, gell? So viele kreative Ideen.
5: Bin dann auch schon gespannt, wie er das live umsetzen wird.
6: Das bin ich auch gespannt, ja.
0: Wen nimmst du mit?
6: Cool. Vermutlich meinen Sohn. Das ist der Peter und der ist 12.
0: Ah, das taugt dem Peter garantiert auch. 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
6: Ja, das ist toll. Das ist eine super Überraschung heute.
0: Das freut uns sehr. So, ich schaue jetzt gerade aufs Kontingent. Aber wenige Tickets haben wir noch. Die nächsten 2 gibt es morgen früh bei uns da in der Show. 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
6: Schönen Mittwochvormittag, kurz vor 9:30. Hier ist das Tirolwetter bei Live-Radio mit Lena Holzer. Zweigeteilt geht's durch den Vormittag.
7: In Nordtirol regnet es vor allem südlich des Inns schon verbreitet. Eine Kaltfront bringt uns kräftige Regenschauer und Gewitter. Es kann zu Überflutungen und Murenabgängen kommen. Wir messen aktuell 19 Grad in Landeck, 22 Grad in Innsbruck und maximal 25 Grad werden es heute noch. In Osttirol noch zeitweise sonnig und milder. Bis zu 30 Grad gehen sich vor der Kaltfront noch aus. Die Live-Radio Vorschau morgen Donnerstag, am Vormittag noch letzte Regenschauer, dann immer mehr Sonne und Höchstwerte von bis zu 26 Grad.
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6: Ja, da war am Weg in die Arbeit heute viel Geduld gefragt, Eva Hausberger.
9: Auf der Interlautobahn im Oberland sind im Frühverkehr gleich zwei Unfälle passiert. Innerhalb von nur 15 Minuten hat es in Rietz und auch in Zirl gekracht. In Rietz ist ein Auto gegen die Leitschiene geprallt. In Zirl ist es zu einem Auffahrunfall mit mehreren Fahrzeugen gekommen. Hier musste eine Person leicht verletzt ins Spital gebracht werden. Im Frühverkehr hat es durch die Unfälle mehrere Kilometer Stau gegeben. Kein Tag vergeht derzeit ohne Unwettermeldung in Tirol. Gestern Nachmittag hat es unter anderem in Vilsim außer Fern zahlreiche Einsätze gegeben. Enorme Regenmengen haben zu überfluteten Kellern geführt. Auch das Schulgebäude war betroffen. Die Feuerwehr ist beim Auspumpen von Einsatzkräften aus der Nachbargemeinde unterstützt worden. Und heute gibt's zum Start in den Feierabend schon das erste Match.
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9: Um 18 Uhr trifft England auf den Kongo. Um 22 Uhr spielt dann Belgien gegen Senegal. Bei den Partien gestern Abend und heute in der Früh haben Norwegen, Frankreich und Mexiko ein Ticket fürs Achtelfinale gelöst. 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
7: A12 Inntalautobahn, Kufstein Richtung Innsbruck, LKW-Stau ab Gramsach, vor allem am rechten Fahrstreifen dauert es länger. Bis Innsbruck insgesamt ein Zeitverlust von etwa 50 Minuten für alle LKW. Und gute Nachrichten gibt es für die Pitztalstraße, die Aufräumarbeiten nach den Unwetterschäden laufen. Es gibt aber jetzt Zeitfenster, in denen es möglich ist, ins Pitztal zu kommen bzw. rauszufahren. Taleinwärts von 9 Uhr bis 9.15 Uhr und auch zwischen 12 Uhr und 12.15 Uhr. Tal auswärts könnt ihr zwischen 9:15 und 10:30 sowie zwischen 12:15 und 12:30 fahren. Eure Staus und Blitzer bitte melden unter 0512 20 80 85. Vielen Dank und eine gute Fahrt.
6: Einen schönen Vormittag mit Live-Radio.
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0: Live Radio 9.42 Uhr, schönen Vormittag. Wir haben die Hitzewelle gerade hinter uns. Na Gott sei Dank, aber die nächsten heißen Tage kommen garantiert. Und ihr kennt es sicher. Auto in der Sonne geparkt und es fühlt sich an wie ein Backofen auf Rädern. Aber dafür gibt es jetzt einen richtig einfachen Trick.
1: Lenas Lifehacks. Tipps und Tricks für euren Alltag. Mhm.
2: Ein Hack, der in Sekunden geht und auch nichts kostet.
3: Praktisch.
2: Öffnet einfach die auf der Beifahrerseite das Fenster, dann nehmt ihr die Fahrertür und macht sie auf und zu.
3: Zack, zack, zack, zack.
2: Was passiert? Die heiße Luft wird rausgepumpt, kühlere Luft von draußen kommt ins Auto rein. Physik macht's möglich und nach ein paar Wiederholungen ist die schlimmste Hitze schon weg, ganz ohne Klimaanlage.
0: Sensationell. Lenas Lifehack. Natürlich nur hier bei uns auf Live-Radio. Und du hast gesagt, die nächsten Tage brauchen wir den Hack garantiert wieder.
2: Am Samstag schon wieder 29
3: wow.
2: Grad.

0: war schon wieder eure Live-Radio-Frühstarter, Veite und Lena am Mittwoch und jetzt übernimmt Michi Klieber. Hi!
1: Grüß euch, hallo!
2: Hallo!
0: Im England-Trikot!
1: Ja!
2: Jeden Tag ein anderes
1: home.
2: Trikot.
1: Ja. Klar, einmal um die Welt mit mir, oder?
0: Schön, dass du da bist.
1: Danke
0: schön. 4 Stunden jetzt mit dir.
1: Let's go.
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1: Gleich haben wir es. 5:10 hier ist das Tirolwetter bei Live-Radio mit Michi Klieber. Die zweiwöchige Hitzewelle findet heute ihr Ende. Vom Westen her breiten sich Regenschauer und Gewitter aus. Auch Starkregen, Sturm und Hagel sind ein Thema. Aktuell regnet es zum Beispiel in Scharnitz bei 18 Grad. Die Höchstwerte erreichen in Nordtirol heute 25 Grad. Im Süden, also in Osttirol, dauert es noch länger, bis die Schauer ankommen. Da gibt es davor noch viel Sonne und bis zu 30 Grad. Die Live-Radio-Vorschau zeigt, ab morgen Donnerstag dominiert aber schon wieder die Sonne, nur noch vereinzelte Schauer und bis zu 26 Grad.
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12: Mit Michael Schäder. Am kommenden Freitag werden bei tausenden jungen Menschen in Österreich wieder die Köpfe rauchen. Der Aufnahmetest fürs Medizinstudium steht an. Für heuer zeigt sich, dass wieder mehr einen der begehrten Plätze ergattern wollen. Knapp 17.000 Interessierte haben sich angemeldet. Mehr von Hannes Haab.
13: Zu vergeben sind insgesamt 1950 Studienplätze an den Medizinunis in Wien, Graz, Innsbruck und Linz. 50 Plätze mehr als zuletzt. Obwohl es heuer mehr Anmeldungen gegeben hat als in den Jahren davor, ist man vom Rekordwert von 17.800 interessierten Männern und Frauen von vor 5 Jahren noch weit entfernt. Die meisten Anmeldungen für den Test hat es mit Abstand auch heuer wieder in Wien gegeben, gefolgt von Innsbruck, Graz und Linz. Für das Studium gilt eine Quotenregel. 3/4 der Plätze gehen an Bewerber mit heimischem Matura.
12: Für 87 der Studienplätze gibt es öffentliches Interesse. Sie sind für Bundesländer, Gesundheitskasse, Amtsärzte oder Bundesheer reserviert. Wer sich für eine bestimmte Zeit als Arzt verpflichtet, kommt mit weniger Punkten durch die Prüfung. Die Inflation ist in Österreich im Juni deutlich zurückgegangen. Laut einer ersten Schnellschätzung der Statistik Austria ist die Teuerungsrate auf 3,2% gesunken. Im Mai waren es noch 3,7%. Im Vergleich zum Vormonat bleibt das allgemeine Preisniveau voraussichtlich unverändert, heißt es von den Statistikern. Es ist ein kleines Wunder, das nach dem Erdbeben in Venezuela passiert ist. 6 Tage nach dem Beben haben jordanische Hilfskräfte in der Hauptstadt Caracas ein 3-jähriges Kind aus den Trümmern eines eingestürzten Gebäudes gezogen. Bei dem Beben sind fast 2000 Menschen ums Leben gekommen. Zum Start in den Sommer sind die Meere auf der Welt noch nie so warm gewesen wie heuer. Mitte des Vormonats hat der EU-Klimawandeldienst Copernicus fast 21 Grad an der Oberfläche der Meere gemessen. Das ist über den bisherigen Rekordwerten aus 2023 und 2024. Durch die wärmeren Ozeane steigt das Risiko für extreme Stürme oder Überschwemmungen, heißt es.
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1: Und da gibt es aktuell Lkw-Stau auf der A12 Inntal-Autobahn Kufstein, Fahrt Richtung Innsbruck. Ab Wiesing dauert es vor allem am rechten Fahrstreifen länger. Plant hier bis zu 40 Minuten mehr ein. Staus und Blitzer. Gerne melden unter der 0512 20 80 85. Vielen Dank und gute Weiterfahrt.
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1: So, jetzt reißen wir mal die Fenster in der Arbeit auf und lüften mal so richtig durch, falls ihr das noch nicht gemacht habt. Wie fein ist das heute? Mal keine 30 Grad um die Uhrzeit. Die Hitzewelle legt eine Pause ein, Gott sei Dank. Aber wir legen es richtig los, gleich zum laut aufdrehen und mitsingen. Kelly Clarkson, Since You've Been Gone, da gibt's ganz, ganz viel Gefühl. Und los geht's mit den besten aktuellen Hits. Kamrads mit Be Mine gleich Punkt 10. Das ist Live-Radio am Mittwochvormittag.

0: schönen Mittwochvormittag, 10 nach 10. Hier ist Live Radio at Work. Und es geht zurück ins Jahr 2014. Da hat ein junger Sänger namens Easton Corbin diesen Song rausgebracht.
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0: Und er sagt, den kenne ich doch. Ja, die meisten kennen nur den Remix von Lost Frequencies. Are you with me? Der klingt auch ein bisschen stimmungsvoller, finde ich. Jetzt mit dabei um 11 nach 10 auf Live Radio.
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2: Um 10:35 erstes Aufatmen im hinteren Pitztal, Eva Hausberger.
3: Heute gibt's kurze Zeitfenster, um aus St. Leonhard heraus oder hineinzufahren. Die Aufräumarbeiten nach den Murenabgängen sind auch über Nacht weitergegangen. Tirol-Reporter Andreas Leich.
14: Ein Teil der Landesstraße ist mittlerweile geräumt, für einen anderen Teil gibt es eine Umleitung, informiert das Land. Nach einem ersten Zeitfenster am Morgen sind auch zu Mittag wieder kurzzeitig Fahrten möglich. Taleinwärts von 12 Uhr bis 12.15 Uhr, talauswärts von 12.15 Uhr bis 12.30 Uhr. Wie es danach weitergeht, ist noch offen. Die Aufräum- und Reparaturarbeiten laufen auf Hochtouren.
3: Der Lebensmitteleinkauf soll ab heute günstiger werden. Für ausgewählte Grundnahrungsmittel sinkt die Mehrwertsteuer von bisher 10 auf knapp 5%. Betroffen sind unter anderem Milch, Butter, Brot oder auch Obst und Gemüse. Was sich in Tirol und Österreich ab dem heutigen 1. Juli sonst noch ändert, haben wir für euch auf unserer Website liveradio.tirol zusammengefasst. Günstiger werden für ausgewählte Grundnahrungsmittel sinkt die Mehrwertsteuer von bisher 10 auf knapp 5%. Betroffen sind unter anderem Milch, Butter, Brot oder auch Obst und Gemüse. Was sich in Tirol und Österreich ab dem heutigen 1. Juli sonst noch ändert, haben wir für euch auf unserer Website liveradio.tirol zusammengefasst. Und der neue Generalsekretär des österreichischen Skiverbands,

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1: LKW-Stau weiterhin auf der A12 Interlautobahn. Kufstein fährt Richtung Innsbruck. Ab Wiesing dauert es vor allem am rechten Fahrstreifen immer wieder etwas länger. Plant hier ca. 20 Minuten mehr ein. Und bitte nicht so schnell. Hier sind noch die neuesten Blitzer für ganz Tirol. Gibt es nur bei uns auf Live-Radio. Im Stadtgebiet von Innsbruck wird es direkt gegenüber vom Olympiastadion geblitzt. Staus und Blitzer ebenfalls sehr gerne melden unter der 0512 20 80 85. Vielen Dank und gute Weiterfahrt.
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0: Schönen Mittwochvormittag, hier ist Live Radio at Work und gleich gibt's gute Laune Soul Pop von Olivia Dean mit Man I Need. Aber vorher.
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2: 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Heute unter dem Motto Beach Party. 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Gruben Afterwork, der Sundowner auf der Innsbrucker Seegrube, jeden ersten Freitag im Monat von 16 bis 21 Uhr. Weitere Infos gibt's auf nordkette.com. American Football, die Raiders Tirol spielen diesen Samstag gegen die Munich Ravens ab 18 Uhr im Innsbrucker Tivoli-Stadion. Alle Infos und Tickets unter raiders-tirol.com. Das Stadtteilfest Odorf zu Gast beim Bezirksmusikfest, diesen Samstag im Olympiapark. Das Bezirksmusikfestival selbst findet am Samstag und auch am Sonntag am Dr. Lucker-Platz im Festzelt statt. Und der 20. Gletschermarathon durchs Pitztal diesen Sonntag. Der Start vom Marathon ist um 8 Uhr in Mandarfen in St. Leonard. Auch kürzere Distanzen treten an. Alle Infos zu Strecken und Startzeiten unter www.pitztal.com.
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16: Gleich haben wir es, 5 vor 11, das ist das Tirolwetter auf Live-Radio mit Michi Klieber. Zweigeteilt heute das Wetter in Tirol. Bei uns in Nordtirol breiten sich mehr und mehr Regenschauer aus. In Osttirol dagegen, da strahlt die Sonne vom Himmel runter und die Temperaturen, die liegen dementsprechend weit auseinander. In Imst messen wir aktuell nur 18 Grad, in Lienz sind 27 Grad. Im Laufe des Nachmittags breiten sich die Regenschauer dann auf ganz Tirol aus. Es kann stellenweise kräftig gewittern. Auch Hagel- und Sturmböen sind nicht ganz ausgeschlossen. Wir halten euch da natürlich auf dem Laufenden. Wie geht's weiter? Das zeigt die Live-Radio-Vorschau. Schon morgen klingen die Schauer schön langsam ab. Die Sonne setzt sich wieder in ganz Tirol durch und zum Wochenende hin gibt's schon wieder 30 Grad.
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17: Mit Michael Schäder. Die Arbeitslosigkeit ist in Österreich im Juni um 1,2% gestiegen. Bundesweit waren laut den Zahlen knapp 369.000 Menschen ohne Job oder in einer AMS-Schulung. Eine gute Nachricht kommt heute von der Statistik Austria. Die Teuerung ist im letzten Monat auf 3,2% zurückgegangen. Im Mai ist sie noch bei 3,7% gelegen. Die Details hat Hannes Haab.
11: Ein halbes Prozent weniger bei der Teuerung. Daran sind vor allem die Energiepreise schuld. Die Preise für Benzin, Diesel und Heizöl sind im Juni weniger stark gestiegen als davor im Mai. Insgesamt sind die Energiepreise aber um 5,4% nach oben gegangen, nach einem Plus von fast 10% im Mai. Auch Lebensmittel, Tabak oder Alkohol sind mit 1,5% weniger stark gestiegen als zuletzt.
17: Am meisten nach oben getrieben haben die Preise wieder die Dienstleistungen. Sie sind im Monat um 4,4% teurer geworden und bleiben damit die bedeutendsten Preistreiber, sagt die Statistik Austria. Heute wird am Wiener Landesgericht ein außergewöhnlich drastischer Fall von mutmaßlicher Polizeigewalt verhandelt. Ein damals 54 Jahre alter Mann soll im Mai vor 2 Jahren bei seiner Festnahme am Schwarzenbergplatz von einem Polizeibeamten derartig gewalttätig behandelt worden sein, dass er dadurch ein Hals-Nackentrauma erlitten hat. Das hat in weiterer Folge einen Schlaganfall bewirkt, sagt die Anklage. Frankreich ist bei der Fußball-WM souverän ins Achtelfinale eingezogen. Die Franzosen haben Schweden mit 3:0 geschlagen. Ebenfalls weiter ist Norwegen nach einem 2:1 gegen die Elfenbeinküste. Auch Mexiko hat mit einem 2:0 gegen Ecuador den Aufstieg geschafft. Am Abend spielen England gegen den Kongo, Belgien gegen den Senegal und in der Nacht die USA gegen Bosnien-Herzegowina.
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16: Ja, weiterhin Lkw-Stau auf der A12 Interautobahn Kufstein Richtung Innsbruck. Ab Wiesing dauert es vor allem am rechten Fahrstreifen immer wieder etwas länger. Plant hier bitte 20 bis 25 Minuten mehr ein. Staus und Blitzer jederzeit gerne melden unter der 0512 20 80 85. Vielen Dank und gute Weiterfahrt.
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16: Gleichpunkt 11. Schönen Mittwochvormittag.

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0: Stellt euch vor, eine Hochzeit wird gecrashed. Eure Hochzeit von zwei Weltstars, Andy Laich.
2: Genau das ist vor kurzem in Chicago passiert. Niemand geringerer als Star-DJ Martin Garrix und Ed Sheeran sind plötzlich auf einer Hochzeit aufgetaucht. Der Hintergrund, die Braut hat nicht aufs Martin Garrix-Konzert gehen können, weil blöderweise eben genau an dem Tag die Hochzeit war. Ärgerliche Terminkollision, also hat ihr Bruder den DJ einfach auf Instagram angeschrieben, ob er nicht nach dem Konzert, das ganz in der Nähe war, kurz vorbeischauen kann. Hat er dann echt gemacht und auch noch seinen Freund Ed Sheeran mitgebracht, der ebenfalls für ein Konzert in der Stadt war. Und auf der Hochzeit haben sie dann gleich noch ihren neuen gemeinsamen Song Repeat It gespielt.
0: Ja, die einzigen, die da auf der Strecke bleiben, die Hochzeitsband.
2: Ja,
0: die können dabei an die Bar gehen.
2: Starke Konkurrenz.
0: Und auch ein weiterer Star hat einen Gastauftritt, nämlich Fußballstar Lionel Messi.
2: Der Argentinier kommt im neuen Spider-Man-Trailer vor. Hauptdarsteller Tom Holland sitzt da in einem New Yorker Café, als Messi plötzlich reinkommt und was wir aus dem Trailer lernen, auch Spider-Man höchst selbst ist Messi-Fan. Die beiden fliegen dann in bester Spider-Man-Manier durch die Luft. Der neue Film Spider-Man Brand New Day kommt dann Ende Juli in die Kinos.
0: Und sensationeller Fossilienfund in England. Allerdings nicht in der Erde, sondern verstaubt in einer Schublade.
2: Das ist eine kuriose Geschichte. Der Knochen ist eigentlich schon vor 40 Jahren in der Antarktis gefunden worden. Der damalige Entdecker hat ihm aber offenbar nicht allzu viel Bedeutung beigemessen und ihn in einer Schublade des britischen Polarforschungsinstituts verstaut. Jetzt hat ein anderer Forscher das Fossil entdeckt und vermutet, dass es doch was ganz Besonderes sein könnte. Und er hat recht gehabt, es ist ein Dinosaurierknochen, genauer gesagt von einem Titanosaurier. Und es ist auch der erste Dinosaurierknochen überhaupt, der je in der Antarktis gefunden worden ist.
0: Das klingt wie der Anfang von einem Horrorfilm.
2: Ja, wer weiß, was mit dem noch passiert.
0: Antarktis, Fossilien, ja. Schauen wir mal, was noch passiert. Wir halten euch auf dem Laufenden.
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20: Um 11:35 mit nur einem Telefonat viel Geld verloren. Eva Hausberger.
21: In Telfs luchst ein Telefonbetrüger einer Frau über 10.000 Euro ab. Er gibt sich als Bankberater aus und gaukelt der 30-Jährigen vor, dass es auf ihrem Konto betrügerische Aktivitäten gegeben habe. Sie solle Geld auf andere österreichische Konten überweisen, was die Frau tut. Im Anschluss geht sie zu ihrer Bank, wo ein echter Mitarbeiter den Betrug dann aufdeckt. Die Ermittlungen der Kriminalpolizei laufen. Auch gestern hat es in Tirol wieder Unwettereinsätze gegeben, unter anderem in Vilsim außer Fern, wo innerhalb kurzer Zeit große Regenmengen zusammengekommen sind. Mehrere Keller mussten ausgepumpt werden, auch das Schulgebäude war betroffen. Im hinteren Pitztal laufen die Aufräumarbeiten unterdessen weiter auf Hochtouren. Ab 12 Uhr wird die derzeit gesperrte Landesstraße nach St. Leonhard wieder kurzzeitig geöffnet. Und wenn ein WM-Spieler persönlich Grüße nach Tirol schickt.
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21: Vor dem Spiel Österreich gegen Spanien morgen Abend freuen sich die Fußball-Altherren in Kirchbichl über eine Videobotschaft von Lokalmatador Marco Friedl.
22: Ein Riesendank an die Altherren nach Kirchbichl. Ich habe gehört, es wird ein Public Viewing veranstalten. Ich wünsche euch natürlich dann ganz, ganz viel Spaß. Hoffen wir, dass wir weiterkommen.
21: Bei dem Spiel Österreich gegen Spanien morgen Abend freuen sich die Fußball-Altherren in Kirchbichl über eine Videobotschaft von Lokalmatador Marco Friedl.
22: ein Riesendank an die Herren nach Kirchbehe. Ich habe gehört, es wird ein Public Viewing veranstalten. Ich wünsche euch natürlich dann ganz, ganz viel Spaß. Hoffen wir alle, dass wir weiterkommen und liebe Grüße nochmal von Santa Barbara.

0: Auf der A12 Inntalautobahn Kufstein Richtung Innsbruck ab Wiesing dauert es vor allem am rechten Fahrstreifen länger. Plant hier bitte circa 10 bis 15 Minuten mehr ein. Und abschnittsweise Stau gibt es auch auf der A13 Brennerautobahn Innsbruck Richtung Brenner und zwar bis nach Matrei von Patsch aus ungefähr auf dieser Höhe. Bitte 10 Minuten mehr einplanen. Staus und Blitzer sehr gerne melden unter der 0512 20 80 85. Vielen Dank und gute Weiterfahrt.
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16: Mahlzeit am Mittwochmittag. Hier ist das Tirolwetter bei Live Radio mit Lea Singer. Heute gibt's endlich mal die lang ersehnte Abkühlung.
17: Fenster auf und die frische Regenluft reinlassen vom Oberland und außer Fern sind die Schauer jetzt auch im Raum Innsbruck angekommen und breiten sich noch weiter aus aufs ganze Land. Aktuell zwar kräftiger Regen, aber quasi ohne Gewitter noch. Am Abend kann es in Osttirol dann am ehesten noch blitzen und donnern. Es gibt heute maximal 24 Grad, vielleicht in Osttirol ein bisschen wärmer, aktuell 18 Grad in Haiming, in Innsbruck 22 und in Sillern 24. Zur Live-Radio-Vorschau, morgen Donnerstag wechselhaft, in Osttirol insgesamt freundlicher bei bis zu 27 Grad, in Nordtirol auch wieder Regen möglich. Am Freitag ähnlich mit ein bisschen mehr Sonne und bis zu 28 Grad.
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19: Mit Michael Schäder. Weiter keine Entspannung auf dem heimischen Arbeitsmarkt. Ende Juni waren beim AMS rund 370.000 Menschen arbeitslos oder in einer Schulung gemeldet. Das sind um 1,2% mehr als vor einem Jahr. Es gibt aber Unterschiede zwischen den Geschlechtern und Bundesländern, erklärt AMS-Chef Johannes Kopf.
20: Die Arbeitslosigkeit sinkt
6: bei Männern und steigt bei Frauen. Das ist erklärbar mit den Branchen, also der Bau läuft gut, die Arbeitskräfteüberlassung in die Industrie und so weiter. Schlecht entwickelt sich weiterhin der Handel. Wenn ich es mir nach Bundesländern anschaue, dann sehe ich, dass die Arbeitslosigkeit leicht sinkt in Wien. In allen anderen Bundesländern steigt sie.
19: Dass die Arbeitslosigkeit heuer noch sinkt, ist für Kopf sehr unwahrscheinlich. Dafür sei das Wirtschaftswachstum noch zu schwach. Ein Aufwärtstrend ist frühestens nächstes Jahr zu erwarten. Einkaufen im Supermarkt soll ab heute billiger werden. Es startet die Senkung der Mehrwertsteuer auf ausgewählte Lebensmittel wie Brot, Butter oder auch Äpfel. Sie werden nur mehr mit knapp 5% besteuert. Der Handel verspricht, die Preisersparnis auch wirklich an die Konsumenten weiterzugeben. Die Inflation in Österreich ist im Juni deutlich zurückgegangen. Laut einer ersten Schnellschätzung der Statistik Austria ist die Teuerungsrate auf 3,2% gesunken. Im Mai waren es noch 3,7%. Im Vergleich zum Vormonat bleibt das allgemeine Preisniveau voraussichtlich unverändert, heißt es von den Statistikern. Die Weltmeere sind zum Sommerbeginn noch nie so warm gewesen wie heuer. Mitte des Vormonats hat der EU-Klimawandeldienst Copernicus fast 21 Grad an der Oberfläche der Meere gemessen. Das ist über den bisherigen Rekordwerten aus 2023 und 2024 für diese Zeit. Durch die wärmeren Ozeane steigt laut Experten auch das Risiko für extreme Stürme oder Überschwemmungen.
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17: Stau wegen Überlastung und starkem Regen auf der 12 Inntal-Autobahn, Kufstein Richtung Innsbruck. Zwischen Wiesing und Schwarz dauert es aktuell eine Viertelstunde länger. Weiter auf der A13 Brenner-Autobahn, selbes Spiel, Innsbruck Richtung Brenner. Einmal staut sich vor der Mautstelle Schönberg ein Plus von 10 Minuten und dann nochmal vor der Baustelle auf der Luegbrücke 10 Minuten dazu rechnen. Und wir schauen ins hintere Pitttal. Da hat es nach dem Murenabgang ja die Straßensperre gegeben. Jetzt ist die Straße von Mandalfental einwärts von 12 bis 12.15 Uhr wieder befahrbar. Talauswärts dann von 12.15 Uhr bis 12.30 Uhr. Danach ist die Straße für weitere Aufräumarbeiten wieder komplett gesperrt. Die nächste Öffnung gibt das Land dann am Nachmittag bekannt. Außerdem gesperrt nach einem Murenabgang heute früh die Kaunertaler Gletscherstraße vom Kaunertal taleinwärts in Richtung Gletscher. Wir halten euch hier natürlich weiterhin auf dem Laufenden. Staus und Blitzer meldet ihr uns auch immer gerne 0512 20 80 85. Gute Fahrt!
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16: Endlich Abkühlung und endlich mal was anderes zum Mittagessen. Ja, bei vielen hat es ja jetzt bei der Hitze nur Salat gegeben. Mozzarella mit Tomaten, Feta-Salat, griechischer Salat. Alles war da mit dabei. Jetzt wird es wieder mal Zeit für ein gutes Schnitzel. Jetzt kann man mal was Fettiges essen um die Zeit. Mahlzeit um Punkt 12. Und auch wenn es einen Salat gibt bei euch, lasst es euch schmecken.

0: Mahlzeit am Mittwochmittag, hier ist Live-Radio. Es wird wieder Zeit für einen großen Song aus Österreich. Es wird Zeit für...
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0: Ja, immer zum Mittagessen ein Austropop-Klassiker oder einer, der das vielleicht werden kann. Und heute haben wir die Jungs von Seiler und Speer mit dabei. Die machen es übrigens ganz gewieft mit was wird der Hit, was nicht, was soll man denn rausbringen? Vom Speer die Mama nämlich.
2: Bei meiner Mama war so, wie sie das erste Mal Heimkunst gehört hat, war wirklich ihr Originalwortlaut, mit denen wird es nicht berühmt. Das ist kein Scheiß. Und seitdem ist die Mama Indikator. Ich schicke dann immer vor die Lidl, wenn sie scheiße findet. Sag mal, wir haben wieder an.
0: Ja, und ich glaube auch bei Princi Pessa hat von Bernhard Speer die Mama gesagt, der ist nix, Jungs. Und dann haben sie rausgebracht und haben damit einen kleinen Sommerhit fabriziert. Jetzt mit dabei.
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14: Und da sind wir mit dem Tirolwetter bei Live-Radio um 12:05. Gibt's jetzt von Lea Singer an einem Tag, wo wir uns wahrscheinlich alle über den Regen freuen.
15: Ja, nach der Hitzewelle bringt der heute Abkühlung. Aktuell ist es in Nordtirol schon verbreitet nass. Hier zwar teils kräftiger Regen, aber ohne Gewitter. Spätestens am Abend wird es dann auch in Osttirol nass. Da kann es teils auch recht kräftige Gewitter geben. Aktuell messen wir 15 Grad am Brenner, 19 in Innsbruck und am wärmsten jetzt noch bei Sonne ist es in Lienz bei 27 Grad. Die Live-Radio-Vorschau zeigt, ab morgen Donnerstag dominiert dann schon wieder die Sonne. Nur noch einzelne

0: Bezirk heute eingelöst werden können. Jeder Haushalt hat einmal jährlich Anspruch darauf. Heute startet die Registrierung. Ab September werden die Gutscheine dann zugestellt. Das Guthaben hängt von der Größe des Haushalts ab und liegt bei maximal 290 Euro. Ziel sei es, die Wirtschaft vor Ort zu stärken und Arbeitsplätze zu sichern, heißt es vom Land.
1: Auf dem Weg in die Arbeit war im Oberland heute für viele länger. Auf der Inntalautobahn sind im Frühverkehr gleich zwei Unfälle passiert. Innerhalb von nur 15 Minuten hat es in Rietz und auch in Zirl gekracht. In Rietz ist ein Auto gegen die Leitschiene geprallt. In Zirl ist ein Auffahrunfall mit mehreren Fahrzeugen passiert. Kilometerlange Staus waren die Folge. Und die Salzburger Stiegl-Brauerei schließt ihre Logistikstandorte in Tirol. Hintergrund ist, dass die Nachfrage in der Gastronomie nicht mehr so groß ist, dass es eine eigene Logistik braucht, heißt es aus der Brauerei. Deshalb sperren die Standorte in Wörgl und Inzing zu. Die insgesamt 48 betroffenen Mitarbeiter sollen von regionalen Zustellfirmen übernommen werden. 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
3: Zäher Verkehr auf der 13 Brenner Autobahn Innsbruck Richtung Brenner wegen Überlastung und der Baustelle auf der Luegbrücke über die gesamte Strecke 25 Minuten dazurechnen. In die Gegenrichtung Brenner nach Innsbruck staut sich vor der Baustelle auf der Luegbrücke zurück auf die italienische Seite der Brenner Autobahn. Es dauert 20 Minuten länger. Und A12 Inntalautobahn Kufstein Richtung Innsbruck ab Wiesing bis Innsbruck geht es ebenfalls immer wieder zäh voran. Es dauert hier gesamt 15 Minuten länger. Staus und Blitzer, gerne melden an uns 0512 20 80 85.
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5: Jetzt mit Christina König-Mitterhauser, Apothekerin aus Erwald. Was genau bedeutet eigentlich der Lichtschutzfaktor?
6: Der Lichtschutzfaktor definiert, wie gut eine Sonnencreme vor UVB-Strahlen schützt. Er verlängert die Zeit, die Sie ohne Schutz in der Sonne verbringen können, ohne einen Sonnenbrand zu bekommen. 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Bei Kindern beträgt sie maximal 10 Minuten.
5: Kann ich mit dem Lichtschutzfaktor 50 sonnen, so lange wie ich will?
6: 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Und Kinder dürfen nie direktem Sonnenlicht ausgesetzt werden.
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20: Gleich haben wir es. 5 vor 1, hier ist das Tirolwetter bei Live-Radio mit Lea Singer. An einem Tag, ja, wo sich jetzt immer mehr, oder haben wir jetzt einen kleinen tierischen Gast bei uns im Studio, der möchte natürlich beim Wetter mit dabei sein. Unser Live-Radio-Studio-Hund, der liebe Enzo, ist da und ja, der freut sich auch über Abkühlung.
21: Übers Hundewetter
20: quasi. Übers Hundewetter.
21: Ja, genau. Ja, ordentlich abgekühlt hat es jetzt der Regen in Nordtirol. Genial. Enzo, super Show-Einlage. In Nordtirol aktuell nur mal zwischen 13 und 21 Grad, in Innsbruck auch nur 19. Starkregen teils auch im Unterland und einzelne Gewitter mit dabei. Die ziehen jetzt dann weiter in Richtung Osttirol. Spätestens am Abend wird es auch im Lienzer Becken nass. Da gibt es dann die kräftigsten Gewitter. Jetzt im Lienzer Becken noch sonnig und am wärmsten bei 26 Grad. Die Live-Radio-Vorschau zeigt ab morgen und auch übermorgen am Freitag insgesamt wieder sonniger, einzelne Regenschauer noch in Nordtirol dabei.
20: Vielen Dank, Lea. Hat unser Studiohund noch was zu sagen?
21: Enzo? Er winselt brav vom Klivo.
20: Ja, sehr brav.
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13: Mit Martina Steidl. Österreichs 10 Top-Marken sind zusammen 40,5 Milliarden Euro wert, darunter Red Bull, Novomatic und die Erste Bank. Klar die Nase vorn beim Markenwert hat Red Bull, sagt Gerhard Rebicek vom European Brand Institute.
14: Mit einem Markenwert mittlerweile von über 20 Milliarden Euro, ein Wachstum von ca. 2,7%, unangefochten. Die wertvollste Marke Österreichs. Es ist das einzige heimische Markenunternehmen in den Global Top 100.
13: Gemeinsam übertreffen die 10 Top-Marken auch das nationale Wirtschaftswachstum. Was Nachhaltigkeit angeht, sind die ÖBB schon zum 7. Mal in Folge die Nummer 1. Weiter keine Entspannung auf dem heimischen Arbeitsmarkt. Ende Juni waren beim AMS fast 369.000 Menschen arbeitslos gemeldet oder in einer Schulung. Um 1,2% mehr als im Vergleichszeitraum des Vorjahres. Betroffen von dem Plus sind fast alle Altersgruppen. Nur bei den Jugendlichen stagniert die Arbeitslosigkeit. Wegen einer Unwetterwarnung vor Starkregen, Hagel und Sturm werden am Münchner Flughafen vorerst keine Maschinen abgefertigt. Mit Einschränkungen im Flugverkehr ist zu rechnen, heißt es. Wie viele Flüge und Passagiere betroffen sind, das ist vorerst noch unklar. Während Menschen und Tiere unter der Hitzewelle ächzen, laufen Elektroautos zur Hochform auf. Bei etwa 30 Grad erreichen Batterien oft ihre optimale Leistungsfähigkeit, heißt es von Fachleuten. Bei noch höheren Temperaturen muss die Batterie allerdings gekühlt werden, was dann auch Reichweite kosten kann.
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23: Wir starten auf der A13 Brenner Autobahn Innsbruck Richtung Brenner über die gesamte Strecke, auch wegen der Baustelle auf der Luagbrücke, ein Plus von 25 Minuten. In die Gegenrichtung staut sich's auch nach Innsbruck zurück auf die italienische Seite der Brenner Autobahn. Hier sind 20 Minuten mehr aktuell. A12 Innsalautobahn Kufstein Richtung Innsbruck, Stau zwischen Wattens und Innsbruck Ost. Circa 7 Minuten plus haben wir da aktuell. Durch Wörgl durch außerdem überlastet die B171 Tiroler Straße in beiden Richtungen 10 Minuten mehr und auf der B186 Ötztalstraße, da dauert taleinwärts ab dem Kreisverkehr Ötztal Bahnhof bis Ambach 10 bis 15 Minuten länger aktuell wegen Überlastung. Staus und Blitzer gerne weitergeben 0512 20 80 85. Kommt gut ans Ziel.
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20: So, die Einlage von unserem Studiohund Enzo, die ist vorbei. Die Musik, die spielt aber weiter. Gleich Rocksets mit einem absoluten Klassiker. Listen to your heart. Die extra Portion Gefühl sozusagen. Und los geht's mit Powerpop von Leonie. Don't worry. Um kurz vor eins, hier ist Live Radio.

Schönen 1. Juli. Hier ist Live Radio at Work um kurz nach 1. Und es ändert sich vieles im neuen Monat. Wahrscheinlich die wichtigste Änderung überhaupt. Es gibt günstigere Grundnahrungsmittel. Ja, die Mehrwertsteuer sinkt ja von bisher 10 auf 4,9%. Unter anderem bei Milch und Milchprodukten, Eier, Brot und Nudeln. Alle Neuigkeiten dazu gibt es auf liveradio.tirol. Und generell zu allem, was sich so im Juli tut. Da gibt es ja einiges, zum Beispiel niedrigeren Gaspreis in Tirol, Bauarbeiten auf der Brennerbahnstrecke oder warum euer Paket, wenn es aus China kommt, vielleicht von Temu und Co., jetzt 3 Euro mehr kostet als früher. Also einfach mal vorbeischauen auf liveradio.tirol.

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10: Gleich haben wir es 2:05. Was wir schon irgendwie vermutet haben, haben wir jetzt wirklich schwarz auf weiß an die Leich.
11: Die Hitzewelle der vergangenen Wochen hat Rekorde gebrochen, das zeigt die Statistik der Geosphere Austria. In allen Landeshauptstädten war es eine der 5 schwersten Hitzewellen der Messgeschichte. In Innsbruck etwa sind bei der Universität am Samstag bis zu 38,7 Grad gemessen worden. Die Geosphere geht davon aus, dass Hitzewellen in den nächsten Jahren generell länger und belastender werden. Aktuelle Daten kommen zum Start in den Juli auch vom Tiroler Arbeitsmarkt. Der bleibt laut dem Arbeitsmarktservice weiter auf stabilem Kurs. In Tirol sind aktuell knapp 14.000 Menschen als arbeitslos gemeldet. Das ist im Vergleich zum Vorjahr zwar ein Anstieg, allerdings nur ein leichter um 1,6%, weniger als im österreichweiten Schnitt. In der Industrie ist die Arbeitslosigkeit gesunken. Und Tirol hat eine neue Bildungsdirektorin. Bettina Ellinger hat heute offiziell die Leitung der Bildungsdirektion übernommen und war schon zum offiziellen Antrittsbesuch im Landhaus. Ellinger war unter anderem schon als Lehrerin und Direktorin tätig, danach auch als Pflichtschulinspektorin im Bezirk Kitzbühel. 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
25: Länger dauert es auf der 13 Brenner Autobahn Innsbruck Richtung Brenner über die gesamte Strecke. Zäher Verkehr auch wegen der Baustelle auf der Luigbrücke. Es dauert hier eine halbe Stunde länger. In die Gegenrichtung nach Innsbruck auch Stau vor der Baustelle auf der Luigbrücke zurück auf die italienische Seite. Hier sind es 20 Minuten Zeitverlust. Und ein bisschen stockt durch die Zentren von Innsbruck bei der Baustelle auf der Grasmeierkreuzung und auch in Hall zum Kreisverkehr beim unteren Stadtplatz rechnet hier um die 5 bis 7 Minuten dazu. Staus und Blitzer, gerne melden 0512 20 80 85. Kommt gut ans Ziel.
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Wer war mit dabei bei den drei Bruno Mars Konzerten in Berlin? Hier ist Live-Radio am Mittwochnachmittag. Mehrere Freunde von mir sind da extra raufgeflogen vom 26. bis zum 29. Juni. Hat der Superstar Bruno Mars drei exklusive Deutschland-Shows im Olympiastadion Berlin gespielt und die haben alle gesagt, das war das Konzert schlechthin. So was Geiles haben sie selten gesehen. Vielleicht habt ihr ja noch Karten für die Mailand-Shows. Am 14. und 15. Juli spielt er in Mailand. Die sind natürlich auch schon längst ausverkauft. Vielleicht habt ihr ja eine ergattern können und seht dann Bruno Mars und seine Band Silk Sonic live. I Just Might ist natürlich auch mit dabei. Was für geiler Stimmungssong.

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2: So, gleich haben wir es 5:05. Hier ist das Tirolwetter bei Live-Radio mit Lea Singer. In ganz Nordtirol nass, in ganz Osttirol dagegen ist es trocken.
3: Dementsprechend auch in Nordtirol deutlich kühler als in Osttirol. 14 Grad messen wir derzeit in Erwald, 15 in Rinn und 18 in Innsbruck. In Osttirol, zum Beispiel im Lienzer Becken, heißt es heute nochmal schwitzen, da recht sonnig und bis zu 29 Grad aktuell. Am Abend wird es dann aber auch in Osttirol nass, wird da auch gewittern, teils recht kräftig. Wir halten euch natürlich auf dem Laufenden. Die Live-Radio-Vorschau zeigt, ab morgen Donnerstag hat dann wieder die Sonne, das sagen in der Früh noch teils Wolken und vereinzelt auch ein paar Regentropfen in Nordtirol noch möglich. Insgesamt aber freundlich bei bis zu 27 Grad, übermorgen am Freitag ähnlich bei bis zu 28 Grad.
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5: Mit Martina Steidl. Nach einem Jahr Verhandlungen haben sich Bund, Länder und Gemeinden letzte Nacht auf eine Staatsreform geeinigt. Ganz oben auf der Liste steht das Thema Gesundheit. Der Plan ist mehr Primärversorgungszentren und damit kürzere Wartezeiten auf Arzttermine. Zudem sollen bis 2040 in ganz Österreich 75 Fachärztezentren entstehen, sagt SPÖ-Gesundheitsministerin Corinna Schumann.
6: Das heißt kürzere Wege in Zukunft, bessere Abstimmung, längere Öffnungszeiten und eine deutliche Entlastung der Spitalsambulanzen.
5: Aus der geplanten Finanzierung aus einer Hand wird vorerst nichts. Stattdessen will man gemeinsam Bund, Länder und Sozialversicherung für eine gute Gesundheitsversorgung sorgen. Dass Österreich bei der EU ist, kommt bei den Menschen im Moment sehr gut an. 3/4 der Befragten in einer aktuellen Eurobarometer-Umfrage halten die EU für einen Ort der Stabilität in einer unsicheren Welt. Als weitere Vorteile werden in Österreich neue Arbeitsmöglichkeiten und eine bessere Zusammenarbeit mit anderen EU-Staaten gesehen. Red Bull bleibt unangefochten die wertvollste Marke in Österreich. Über 20 Milliarden Euro der Wert des Getränkeherstellers. Mit großem Abstand auf Platz 2 dann der Glücksspielkonzern Novomatic mit einem Wert von rund 4 Milliarden Euro. Das zeigt die heurige Ausgabe der Markenwertstudie. Platz 3 geht an die Erste Bank. Was Nachhaltigkeit angeht, sind die ÖBB schon zum 7. Mal in Folge die Nummer 1. Jubiläum für die ÖAMTC-Flugrettung. Seit der Gründung im Juli 1983 wurden rund 500.000 Einsätze geflogen. Mittlerweile gibt es 24 Stützpunkte. Geflogen wird von Sonnenauf- bis Sonnenuntergang, teilweise auch im 24-Stunden-Betrieb. Ins Leben gerufen wurde die Christophorus-Flotte, damals um schnelle Hilfe bei schweren Verkehrsunfällen zu leisten. Heute machen Einsätze nach einem Herzinfarkt oder Schlaganfall fast die Hälfte der Alarmierungen aus.
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3: Weiterhin überlastet die A13 Brenner Autobahn Innsbruck Richtung Brenner. Viele unterwegs in Richtung Süden. Über die gesamte Strecke sind es hier insgesamt 25 Minuten Zeitverlust, auch wegen der Baustelle auf der Lurgbrücke. Und durch die Zentren dauert es etwas länger in Innsbruck, zum Beispiel bei der Baustelle auf der Grasmeierkreuzung, auch in Hall am unteren Stadtplatz und durchs Zentrum von Lienz, heißt jeweils 5 bis 10 Minuten dazu rechnen. Staus und Blitzer gern weitergeben 05 12 20 80 85. Kommt gut ans Ziel.
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2: Die musikalische Zeitreise zum Start in die zweite Tageshälfte. Da haben wir 3 2000er am Stück und wir legen los mit einem Welthit. Der hat sowas von einer, ja, irgendwie coolen, aber auch traurigen Geschichte. Mr. Brightside von den Killers, ein absoluter Welthit. Wie ist der entstanden? 2002, der Sänger von den Killers, ja, Brandon Flowers, will endlich Rockstar werden, weiß nicht über was er schreiben soll, dann wacht er spät nachts auf, kann nicht mehr schlafen, hat so ein komisches Gefühl, geht in eine Bar, sieht seine Freundin mit einem anderen Typen rumschmusen, geht nach Hause, schreibt um 4 Uhr in der Früh auf eine Serviette die Textzeilen, die ihn ein Jahr später weltberühmt machen. Das ist die traurig schöne Geschichte zu Mr. Brightside von The Killers jetzt in voller Länge.

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1: Gruben Afterwork, der Sundowner auf der Innsbrucker Seegrube, jeden ersten Freitag im Monat von 16 bis 21 Uhr. Weitere Infos gibt's auf nordkette.com. American Football, die Raiders Tirol spielen diesen Samstag gegen die Munich Ravens ab 18 Uhr im Innsbrucker Tivoli-Stadion. Alle Infos und Tickets unter raiders-tirol.com. Das Stadtteilfest Odorf zu Gast beim Bezirksmusikfest, diesen Samstag im Olympiapark. Das Bezirksmusikfestival selbst findet am Samstag und auch am Sonntag am Dr. Luca-Platz im Festzelt statt. Und der 20. Gletschermarathon durchs Pitztal diesen Sonntag. Der Start vom Marathon ist um 8 Uhr in Mandarfen in St. Leonard. Auch kürzere Distanzen treten an. Alle Infos zu Strecken und Startzeiten unter www.pitztal.com.
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9: Kurz vor 3:30 am Mittwoch.
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10: Mit Andi Laich. Wer wegen der Unwetter in Tirol nicht oder nicht rechtzeitig zur Arbeit kommt, muss sich nicht vor arbeitsrechtlichen Konsequenzen fürchten. Darauf weist der Gewerkschaftsbund nach den jüngsten Unwettern hin. Tirol-Reporterin Eva Hausberger.
9: Wer etwa wegen verlegter oder beschädigter Straßen nicht oder zu spät zur Arbeit kommt, kann deshalb nicht gekündigt werden. Auch Gehalt und Lohn müssen für diese Tage ausbezahlt werden, erinnert der ÖGB. Einfach untätig daheim bleiben geht aber nicht. Arbeitnehmer müssen alles Zumutbare unternehmen, um zum Arbeitsplatz zu gelangen. Und auch den Arbeitgeber über die Situation informieren. Eine Sonderregelung gibt es für Eltern. Sie können zu Hause bleiben, wenn Kindergarten oder Krippe unwetterbedingt geschlossen sind und es keine Alternative für die Kinderbetreuung gibt.
10: In Pfaffenhofen wird ein Radfahrer bei einem Sturz so schwer verletzt, dass der Rettungshubschrauber kommen muss. Der 53-Jährige stürzt gestern bei einem Abbiegemanöver laut Zeugen selbst verschuldet. Er trägt keinen Helm und ist vorerst nicht ansprechbar. Ersthelfer versorgen ihn dann bis zum Eintreffen der Rettungskräfte. Die fliegen in die Innsbrucker Klinik. Und die Teuerung hat sich im Juni eingebremst. Das zeigt eine erste Schätzung der Statistik Austria. Demnach ist die Inflation auf 3,2% gesunken, nach 3,7% im Mai. Vor allem Treibstoffe und Heizöl waren nicht mehr die großen Preistreiber. 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
9: Mit Lea Singer, da schauen wir auf TA 13 Brenner Autobahn Innsbruck.
10: Bremst, das zeigt eine erste Schätzung der Statistik Austria. Demnach ist die Inflation auf 3,2% gesunken, nach 3,7% im Mai. Vor allem Treibstoffe und Heizöl waren nicht mehr die großen Preistreiber. 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

0: Durch die Zentren dauert es etwas länger, durch Wörgl, Hall und Innsbruck an den üblichen Stellen 5 bis 10 Minuten dazu rechnen. Staus oder Blitzer? Immer gern melden an uns 0512 20 80 85. Gute Fahrt!
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0: 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Österreich gegen Spanien morgen. Feidi und Lena da, eure Live-Radio-Frühstarter.
1: Hola.
0: Morgen in der Früh gibt es bei uns einen Spanisch-Crash-Kurs. Vielleicht geht es ja auch zu einem Public Viewing, am besten zu dem in der Tibac Arena in Innsbruck. Und da sind ja auch viele Spanien-Fans. Und ja, da können wir schon das eine oder andere Satz halt zu denen sagen.
1: Und genau deswegen ist morgen die Jasmin Steiner bei uns zu Gast. Sie ist Spanisch-Dolmetscherin und wird uns da so einige Sätze beibringen.
2: Una victoria rotunda de 7-0 para Austria.
0: Also, bis morgen in der Früh.

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1: Das Tirolwetter bei Live-Radio mit Lea Singer. Noch haben wir quasi zwei Klimazonen im Land. In Nordtirol nach den heißen Tagen heute kühler, bei Regen aktuell zwischen 11 und 17 Grad. In Osttirol aber noch richtig heiß, im Lienzer Becken zum Beispiel knapp an die 32 Grad immer noch. Da scheint jetzt auch noch ein bisschen die Sonne. Aber von den Tauern her ziehen jetzt auch nach Osttirol die ersten Schauer. Bis zum Abend breiten die sich auf ganz Osttirol aus. Da kann es teils auch recht greifen. Heftige Gewitter später noch geben. Die Live-Radio-Vorschau zeigt, morgen wird es dann generell wieder trockener, in der Früh noch ein paar Wolken, im Laufe des Tages immer freundlicher, mit nur mehr einzelnen lokalen Schauern und bis zu 27 Grad. Übermorgen am Freitag noch einmal ein bisschen sonniger und bis zu 28 Grad.
19: Alles klar, schönen Mittwoch, der 1. Juli, es ist 5 vor 3.
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21: Mit Martina Steidl. Irland übernimmt heute die EU-Ratspräsidentschaft von Zypern und die Iren haben durchaus schwierige und herausfordernde 6 Monate vor sich. Helene Feichtenhofer.
22: Das liegt vor allem daran, dass die EU derzeit über ihr Budget für die Jahre 2028 bis 2034 streitet. Bis Ende des Jahres soll es stehen, aber aktuell sind da die Länder ganz weit auseinander. Länder wie Österreich etwa wollen, dass das Budget nicht allzu viel größer wird, weil sie nicht so viel einzahlen wollen. Deswegen ist die EU derzeit auch auf der Suche nach neuen Finanzierungsquellen. Zweiter großer Punkt auf der To-Do-Liste der Iren in ihrer Ratspräsidentschaft ist die EU-Erweiterung, bei der wieder mehr Tempo gemacht werden soll.
21: Das neutrale Irland will sich außerdem mit den Themen Verteidigung, Sicherheit und Aufrüstung beschäftigen. Mehr Wettbewerbsfähigkeit der EU ist ebenfalls ein Schwerpunkt. Bund, Länder und Gemeinden haben sich nach einem Jahr Verhandlungen auf die Grundzüge einer Staatsreform geeinigt. Im Gesundheitsbereich etwa sollen lange Wartezeiten auf Arzttermine beendet werden durch den Ausbau der Primärversorgungszentren. Sozialministerin Schumann hat kürzere Wege, längere Öffnungszeiten und Entlastungen der Spitalsambulanzen angekündigt. Gewitter haben in Bayern Züge ausgebremst und am Münchner Flughafen für Verzögerungen gesorgt. Dort wurden zur Vorsicht für 30 Minuten keine Passagiere mehr abgefertigt. Wie viele Flüge und Passagiere betroffen waren, ist noch unklar. Umgestürzte Bäume, überflutete Straßen und Sturmschäden haben auch im Bahnverkehr für Probleme gesorgt. In Schweden müssen Lebensmittel, Geschäfte und Apotheken nun wieder Bargeld annehmen. Damit will die Regierung etwa in Krisen besser gegen technische Ausfälle gewappnet sein. Die große Mehrheit der Schweden zahlt am liebsten mit Karte oder Handy. Ausgenommen von dem neuen Gesetz sind Supermärkte, in denen es gar keine bemannten Kassen mehr gibt.
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1: Zuerst schauen wir wieder auf die A13 Brenner Autobahn, Innsbruck Richtung Brenner, überlastet ab der Mautstelle Schönberg bis zum Brenner rauf, auch wegen der Baustelle auf der Luegbrücke aktuell eine Viertelstunde Zeitverlust. Länger dauert es auch durch die Zentren von Innsbruck, Schwarz, Wörgl und Lienz an den üblichen Stellen 5 bis 10 Minuten mehr einrechnen. Und nach dem Murenabgang im hinteren Pitztal kann die Straße von Mandalfenthal einwärts jetzt von 15 bis 15.15 Uhr wieder befahren werden, talauswärts von 15.15 Uhr bis 15.30 Uhr. Danach müssen die Aufräumarbeiten wieder weitergehen und die Straße wird wieder komplett gesperrt. Wir halten euch da natürlich auf dem Laufenden, wie es weitergeht. Und bitte Vorsicht, teils jetzt schlechte Sicht wegen des Regens und teils auch Nebel, da aufs Licht nicht vergessen. Staus und Blitzer, gerne melden 0512 2080 85, kommt gut ans Ziel.
19: Da hat es früher in den 90ern eine Werbung gegeben: Lichtfahrer sind sichtbarer.
1: Kannst du noch erinnern? Nein, es war vor meiner Zeit.
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19: Der Nachmittag hat ja Besseres verdient als Stress, deswegen drehen wir die Musik jetzt wieder auf, die Stimmung gleich mit und lachen gemeinsam über die lustigsten Geschichten des Tages. Zum Beispiel, welcher Weltstar völlig überraschend im neuen Spider-Man-Trailer aufgetaucht ist? Da werdet ihr nie drauf kommen. Hört ihr gleich in 5 Minuten. Schön, dass ihr dabei seid.

0: Auch Spider-Man ist offenbar Riesenfußballfan.
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0: Denn der argentinische Superstar Messi hat einen Gastauftritt im neuen Spider-Man-Trailer. So cool. Darin sitzt Hauptdarsteller Tom Holland im New Yorker Café. Plötzlich kommt Lionel Messi herein. Und kurz darauf schweben die beiden sogar in bester Spider-Man-Manier gemeinsam durch die Luft. Sehr lustiger Trailer. Neuer Film Spider-Man Brand New Day kommt übrigens Ende Juli dann in die Tiroler Kinos. Na, offenbar kann Messi jetzt nicht nur Verteidiger stehen lassen, sondern auch die Schwerkraft fliegt mit Spider-Man durch die Luft. Ist cool. Die Netze sind ja für Spider-Man zum Schwingen, für Messi ja normalerweise zum Tore schießen. Aber in dem Fall schwingen die beiden durch die Luft. Ist schön. Also nach dem WM-Rekord jetzt die nächste Rolle für Lionel Messi. Superheld.

0: Laufis Rush Hour heute in diesem Durchschnauf-Mittwoch. Es hat richtig abgekühlt nach dieser Hitzewelle und bis zu 40 Grad. Der Fri fast schon ein bisschen heute in meiner kurzen Hose. Und deswegen die Frage heute mal auf der Straße: Wie fühlt es sich denn für euch an, wenn es wieder mal ein bisschen kühler ist?
1: Ja, es ist jetzt nicht so viel kühler, es ist trotzdem immer noch voll heiß, aber...
0: Aber du hast den Pulli und die Jeans wieder mal an.
1: Ja, nur weil meine Haare geglättet sind.
0: Ah!
1: Das muss ich schützen, deswegen.
0: Ja, aber doch, du hast die Haare schön. Kompliment einmal an dich.
1: Dankeschön.
0: Und die Kollegin hat den Regenschirm wieder mal. Hast du ihn gleich gefunden oder hast du suchen müssen heute?
2: Die Kollegin hat mir gegeben.
0: Ist ja irgendwem gestohlen, okay?
2: Ja, genau.
3: War schon mal wieder angenehm, muss man sagen.
0: Frierst du eh nicht im T-Shirt und der kurzen Hose, da geht's noch.
3: Schon ein bisschen frisch, aber auch nach den 35 Grad mal wieder angenehmer.
0: Das hört man trotzdem, aber diesmal kein Schweiß, ist auch was Tolles.
3: Ja, sicher.
0: Und noch zwei kommen gerade bei mir vorbei. Schau, die haben es romantisch, die kuscheln unterm Regenschirm. Habt ihr den Regenschirm lang suchen müssen oder war er auffindbar nach der Hitzewelle?
4: Nein, der war eigentlich gleich mal zur Hand.
0: Wo ist die Gelegenheit in der Frau?
4: Auf meinem Regal.
0: Wie ist es wieder mal unterm Regenschirm zu kuscheln nach den 40 Grad?
4: Wohl angenehm kühl wieder.
0: Ja. Drehst du eh nicht im T-Shirt?
4: Nein, das geht gut. Und sonst hätte ich eine Jacke auch noch mit.
0: Ah, an alles gedacht heute. Wie geht's dir, wenn es wieder mal ein bisschen frischer ist?
1: Ja, bin ich schon angeschifft worden heute. Aber jetzt ist es ganz angenehm.
0: Jetzt der Retter da ist mit seinem Regenschirm.
1: Ja eben, ich habe ihn extra angerufen.
0: Dann genießt mal den kühleren Tag, weil morgen geht es dann eh schon wieder weiter mit bis zu 30 Grad.
4: Ja, wird es wieder ein bisschen warm.
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14: Mit Andi Leich ist es 3:35. Die Hitzewelle der vergangenen Wochen hat Rekorde gebrochen, das zeigt die Statistik der Geosphere Austria. In allen Landeshauptstädten war es eine der 5 schwersten Hitzewellen der Messgeschichte. In Innsbruck etwa sind bei der Universität bis zu 38,7 Grad gemessen worden. Die Geosphere geht davon aus, dass Hitzewellen in den nächsten Jahren generell länger und belastender werden. Der Lebensmitteleinkauf soll ab heute günstiger werden. Für ausgewählte Grundnahrungsmittel sinkt die Mehrwertsteuer von bisher 10 auf knapp 5%. Betroffen sind unter anderem Milch, Butter, Brot oder auch Obst und Gemüse. Was sich in Tirol und Österreich ab dem heutigen 1. Juli sonst noch ändert, haben wir für euch auf unserer Website liveradio.tirol zusammengefasst. Und die Salzburger Stiegelbrauerei schließt ihre Logistikstandorte in Tirol. Hintergrund ist, dass die Nachfrage in der Gastronomie nicht mehr so groß ist, dass es eine eigene Logistik braucht, heißt es aus der Brauerei. Deshalb sperren die Standorte in Wörgl und Inzing zu. Die insgesamt 48 betroffenen Mitarbeiter sollen von regionalen Zustellfirmen übernommen werden. 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
16: Es geht auf die A13 Brenner Autobahn Innsbruck Richtung Brenner. Kurze Verzögerungen zwischen der Mautstelle Schönberg und dem Brenner. Immer wieder zäher Verkehr und gesamt 10 Minuten plus. Ansonsten stockt es etwas durch die Zentren. In Innsbruck zum Beispiel bei der Baustelle auf der Grasmeier Kreuzung 5 bis 10 Minuten dazu rechnen. Falls euch sonst was unterkommt, Staus und Blitzer, gern melden 0512 20 80 85. Gute Fahrt. Mhm.
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0: Es ist unfassbar, was ein einziger Instagram-Post auslösen kann. Stell dir vor, deine Hochzeit wird plötzlich von zwei Weltstars gecrashed.
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0: Genau so ist das einem Brautpaar in Chicago passiert. Star-DJ Martin Garrix und Ed Sheeran sind nach ihren Konzerten völlig überraschend plötzlich bei der Hochzeitsfeier aufgetaucht. Auch was Schönes, oder? Der Grund, die Braut hat auf das Konzert verzichten müssen, weil sie ja am selben Tag geheiratet

Hat, ihr Bruder hat dann den DJ einfach mal so auf Instagram angeschrieben und der hat dann einfach tatsächlich zugesagt. Ja, Garrix ist vorbeigekommen und hat einfach mal so Ed Sheeran mitgebracht. Ja, so kann es gehen. Ja. Und haben dann live für das Brautpaar gespielt. Manche kriegen einen Toaster zur Hochzeit, andere Ed Sheeran und Martin Garrix. Es ist sensationell. Da wird der Satz, wir hatten Live-Musik, ein bisschen untertrieben. Ja, sehr schön. Und die Trauzeugen haben auch eine wichtige Aufgabe gehabt, dass keiner in Unmacht fällt.

0: Heute 1. Juli 2026, neuer Monat, neue Chancen. Und deswegen suchen wir heute mal euren Lieblingssong der Band, die auch genauso heißt wie der Monat. Juli.
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0: Welchen Song darf ich euch da heute um 18 Uhr spielen? Ihr seid wie immer die Musikchefs. Entweder der Sommerhit, der uns quasi 2004 richtig überschwemmt hat. Perfekte Welle oder der Song, bei dem sofort Erinnerungen an früher hochkommen. Juli mit geile Zeit. Was darf's denn sein? Jetzt mitvoten liveradio.tirol/Kaufis Rush Hour. Welcher Juli-Song gehört heute in den Feierabend um 18 Uhr? Voting ist eröffnet. Bin schon gespannt.

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11: Das Tirolwetter bei Live-Radio mit Lea Singer. Im Außerfern wird es immer trockener, in Osttirol immer nasser. Die Regenfront zieht also nach Südosten weiter. In Osttirol bringt der Regen auch ordentliche Abkühlung mit. Da messen wir jetzt zum Beispiel in Lienz immer noch 26 Grad. Und aus der heißen Luft entladen sich dann auch einige, möglicherweise noch teils kräftige Gewitter in Richtung Abend. Im Rest des Landes in Nordtirol wird aber dagegen langsam trockener, bei Temperaturen aktuell in Innsbruck zum Beispiel von 18 Grad. Die Live-Radio-Vorschau zeigt, morgen am Donnerstag in der Früh noch einige Wolken, dann wird es langsam schon wieder freundlicher. Nur noch einzelne lokale Schauer, vor allem in Nordtirol dabei, ansonsten sonnig und bis zu 27 Grad. Übermorgen der Freitag, ähnlich wie heute Donnerstag und bis zu 28 Grad.
1: Schöne Mittwoch, der 1. Juli, es ist 5 vor 4.
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17: Mit Martina Steidl. Nicht nur jetzt im Sommer ist Sonnenschutz wichtig, daran erinnern Österreichs Hautärzte heute. Sie haben ihren Vorschlag für eine bessere und gezieltere Hautkrebsvorsorge präsentiert. Und diese beginnt bei jedem Einzelnen von uns, sagt Hautarzt Peter Kölblinger.
25: Und unsere Empfehlung lautet jetzt, etwas plakativ, nicht rot, nicht braun. Also man soll sich so verhalten, dass man weder rot wird, das auf jeden Fall nicht, also keinen Sonnenbrand und auch nicht zu braun.
17: Ein jährlicher Ganzkörpercheck sei wissenschaftlich nicht die beste Lösung, so die Experten. Besser und effizienter seien regelmäßige Selbst- oder Partneruntersuchungen. Wer sich in Österreich einen Hund, Reptilien oder Amphibien zulegen möchte, muss dafür ab sofort einen sogenannten Sachkundenachweis vorlegen. Das heißt, es braucht verpflichtend einen entsprechenden Kurs. Bisher war das in den Bundesländern unterschiedlich geregelt. Solche Kurse sollen spontane Tierkäufe verhindern. Die Kosten dafür liegen zwischen 40 und 80 Euro. Irland übernimmt ab heute die EU-Ratspräsidentschaft von Zypern. Die Iren haben durchaus schwierige und herausfordernde 6 Monate vor sich. Einerseits streitet die EU über ihr Budget für die Jahre 2028 bis 2034. Bis Ende des Jahres soll es eine Lösung geben. Andererseits will Dublin auch bei der EU-Erweiterung wieder mehr Tempo machen. Das neutrale Irland will sich außerdem mit den Themen Verteidigung, Sicherheit und Aufrüstung beschäftigen. Mehr Wettbewerbsfähigkeit der EU ist ebenfalls ein Schwerpunkt. Während Menschen und Tiere unter der Hitzewelle ächzen, laufen Elektroautos zur Hochform auf. Bei etwa 30 Grad erreichen Batterien oft ihre optimale Leistungsfähigkeit, heißt es von Fachleuten. Bei noch höheren Temperaturen muss die Batterie allerdings gekühlt werden, was dann auch Reichweite kosten kann.
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11: Wir haben die Straßen für euch im Blick. Da schauen wir auf die A12 Interlautobahn, Kufstein Richtung Innsbruck, zwischen Hall West und Innsbruck Mitte. Wegen Überlastung derzeit ein Plus von 5 Minuten in die Gegenrichtung von Innsbruck nach Kufstein. Im selben Bereich 5 bis 10 Minuten dazu rechnen. Generell spüren wir jetzt schon ein bisschen den Feierabendverkehr durch die Zentren. In Innsbruck zum Beispiel bei der Baustelle auf der Grasmauer. Kreuzung oder auch über den Innrhein sowie in Hall am unteren Stadtplatz oder auch durch Lienz durch 5 bis 10 Minuten mehr an den üblichen Stellen. Staus oder Blitzer? Gern melden an uns 0512 20 80 85. Gute Fahrt!
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1: Genug Ernst für heute. Jetzt darf wieder gelacht werden, egal ob ihr noch im Büro sitzt, im Auto schon unterwegs seid oder Richtung nach Hause rollt. Ich kümmere mich ab jetzt wieder um eure gute Laune mit guter Musik und den verrücktesten Schlagzeilen des Tages.

0: 16:05 Uhr, wir unterbrechen kurz unser Programm für eine Geisterfahrermeldung. Lea Singer gerade hereingekommen.
1: Achtung Autofahrer, auf der A12 Inntal-Autobahn zwischen Völs und Hall kommt euch ein Geisterfahrer entgegen. Bitte bleibt in beiden Fahrtrichtungen rechts und überholt nicht. Ich wiederhole, Achtung Autofahrer, auf der A12 Inntal-Autobahn zwischen Völs und Hall kommt euch ein Geisterfahrer entgegen. Bitte bleibt in beiden Fahrtrichtungen rechts und überholt nicht. Wir geben natürlich Entwarnung, sobald der Geisterfahrer die Autobahn verlassen hat.
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0: 16:09 Kaufis Rush Hour bei Live Radio bringen euch sicher nach Hause und wir wiederholen kurz unsere Geisterfahrermeldung. Lea Singer im Live Radio Verkehrszentrum.
1: Achtung Autofahrer, auf der 12 Intel-Autobahn kommt euch zwischen Innsbruck und Hall ein E-Moped als Geisterfahrer entgegen. Bitte bleibt in beiden Fahrtrichtungen rechts und überholt nicht. Ich wiederhole, Achtung Autofahrer, auf der 12 Intel-Autobahn kommt euch zwischen Innsbruck und Hall ein E-Moped als Geisterfahrer entgegen. Bitte bleibt in beiden Fahrtrichtungen rechts und überholt nicht. Wir geben natürlich Entwarnung, sobald der Geisterfahrer die Autobahn verlassen hat.

0: Mittwoch, der 1. Juli, es ist 16.13 Uhr. Nochmal kurzer Blick ins Live-Radio-Verkehrszentrum zum Geisterfahrer Lea Singer.
1: Achtung Autofahrer, auf der A12 Interlautobahn kommt euch zwischen Innsbruck und Hall ein E-Moped als Geisterfahrer entgegen. Bitte bleibt in beiden Fahrtrichtungen rechts und überholt nicht. Wir geben Entwarnung, sobald der Geisterfahrer die Autobahn verlassen hat.
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0: Und es freut uns, das bringt auch gute Laune. Lea ist wieder da nach dem Urlaub.
1: Ja, eineinhalb Wochen jetzt nicht mehr da gewesen. Ja. Umso schöner ist es, wieder vor dem Mikro zu stehen.
0: Schön. Wie war es im Urlaub? Wo seid ihr gewesen?
1: Daheim. Da, wo es am schönsten ist.
0: Im Bitzdal.
1: Genau. Nicht nur zum Relaxen, sondern auch zum ziemlich viel Buckeln. Wir sind nämlich umgezogen.
0: Oh.
1: Ja. Mein Freund und ich haben uns ein Eigenheim geschaffen oder sind dabei in Wenz im Bitzdal.
0: Bei den Muren im Bitzdal.
1: Ja, die sind noch ein bisschen weiter drinnen und hoffentlich bleiben weit weg von uns, aber ja schon.
0: Bei dir, du ziehst die immer an, gell, oder?
1: Die Muren.
0: Die Muren, ja. Zuerst im Sell rein, jetzt im Bitzal, also von einem Murental ins andere.
1: Stimmt, ja. Kann man nicht von der Hand weisen.
0: Immer, wo du wohnst. Kann sagen, Lea, die Wandermure, oder?
1: Ui!

0: Das Live-Radio-Verkehrszentrum um 16.20 Uhr mit den guten Nachrichten und der Geisterfahrer Entwarnung, Lea.
1: Ja, der Geisterfahrer, das E-Moped auf der A12 Inntal-Autobahn zwischen Innsbruck und Hall hat die Autobahn jetzt wieder verlassen. Gute Fahrt.
0: Sehr gut. Mehr vom Verkehr gleich wieder um 5 vor halb 5.
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0: Es ist 5:05 Uhr, hier ist das Tirolwetter von und mit der unglaublichen Lea Singer.
1: Oh, ja, jetzt könnt ihr auch in Osttirol durchlüften und die Hitze der letzten Tage aus den Räumen bringen. Auch hier breitet sich der Regen jetzt immer weiter aus und hat abgekühlt. In Lienz zum Beispiel noch 21 Grad, in Innsbruck überhaupt nur mehr 15 und in St. Anton am Arlberg nur 11 Grad. Am Abend und in der Nacht ziehen die Schauer dann generell von Unterland in Richtung Osttirol und dann weiter. Davor kann es in Osttirol teils aber noch kräftige Gewitter geben. Zur Live-Radio-Vorschau. Morgen nur mehr hier und da ein paar Regenschauer, maximal in Nordtirol dabei, ansonsten freundlich und bis zu 27 Grad, ähnlich auch der Freitag bei bis zu 28 Grad.
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11: Mit Andi Laich ist es 5:05. Am Seefelder Plateau soll ein Mann versucht haben, seinen Bruder zu überfahren. In der Nacht auf Montag eskaliert zwischen den beiden ein Streit vor einem Lokal. Der Ältere, ein 32-Jähriger, steigt plötzlich in ein Auto und fährt seinen 27-jährigen Bruder an. Der wird über die Windschutzscheibe geschleudert und verletzt. Er hat das Krankenhaus mittlerweile aber wieder verlassen können. Den mutmaßlichen Täter hat die Polizei kurz nach der Tat geschnappt. Er sitzt jetzt in Innsbruck im Gefängnis. Haushalte im Bezirk Reute können ab heute sich für die neue Außerfernförderung registrieren. Daran erinnert das Land. Im Juni hat das Land Briefe mit Infos und einem QR-Code verschickt. Tirol-Reporterin Eva Hausberger.
12: Bei der Außerfernförderung handelt es sich um Gutscheinkarten, die bei Betrieben im Bezirk Reute eingelöst werden können. Jeder Haushalt hat einmal jährlich Anspruch darauf. Heute startet die Registrierung. Ab September werden die Gutscheine dann zugestellt. Das Guthaben hängt von der Größe des Haushalts ab und liegt bei maximal 290 Euro. Ziel sei es, die Wirtschaft vor Ort zu stärken und Arbeitsplätze zu sichern, heißt es vom Land.
11: Und Stichwort Arbeitsplätze. Zum Start in den Juli kommen gute Nachrichten vom Tiroler Arbeitsmarkt. Der bleibt laut dem Arbeitsmarktservice weiter auf stabilem Kurs. In Tirol sind aktuell knapp 14.000 Menschen als arbeitslos gemeldet. Das ist im Vergleich zum Vorjahr zwar ein Anstieg, allerdings nur ein leichter um 1,6%. Das ist weniger als im österreichweiten Schnitt. In der Industrie ist die Arbeitslosigkeit gesunken. 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
1: Da geht's auf die A12 Interlautbahn Innsbruck Richtung Kufstein, zwischen Innsbruck Mitte und Innsbruck Ost. Aktuell Überlastung und 10 Minuten hier. Mehr hier wegen der Geisterfahrermeldung war die Geschwindigkeit gedrosselt. Der Geisterfahrer hat aber die Autobahn verlassen und damit sollte sich auch der Stau jetzt dann wieder auflösen. Durch die Zentren spüren wir aber den Feierabendverkehr durch Innsbruck, Hall, Wörgl und auch Lienz an den üblichen Stellen 5 bis 10 Minuten mehr. Staus und Blitzer, gern weitergeben 0512 20 80 85. Gute Fahrt!
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0: Reloaded. Lisa aus Istranz, einen wunderschönen Nachmittag. Grüß dich.
1: Hallo.
0: Aus welchem Song hörst du was Lustiges raus, Lisa?
1: Im Song Girls Like von Sarah Larsen.
0: Oh, coole Nummer. Wo ist da deine deutsche Stelle?
1: Und zwar im Refrain, wollte ich gerade sagen.
0: Wollte ich gerade sagen. Okay. Hören wir es uns einmal kurz an, was du sagen wolltest. Wollte ich gerade sagen. Der im Hintergrund, oder?
1: Mhm,
0: der, genau. Wollte ich gerade sagen. Hör es noch mal an. Achtung, der im Hintergrund. Ja, wollte ich gerade sagen. Und noch mal, Achtung. Wollte ich gerade sagen. Super. Danke dir, Lisa. Liebe Grüße nach Sistranz.
1: Liebe Grüße.
0: Und wenn ihr auch lustige Sachen raushört, liveradio.tirol/kaufis/rushhour. Das ist dann ein Fall für...
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0: Mittwoch, der 1. Juli, bitte auch Familienkalender bei euch in der Küche wieder umblättern auf den neuen Monat. Oh, da steht schon große Schnee, Sommerferien drauf bei euch. Willkommen im Juli und passender könnte das heutige Songduell kaum sein.
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0: Heute treten zwei Hits der Band Juli gegeneinander an. Welchen Song wollt ihr um 18 Uhr hören? Entweder zur Auswahl der Song, bei dem die Band 2004 ihren großen Durchbruch gefeiert hat. Juli mit Die perfekte Welle oder einer der größten deutschsprachigen Ohrwürmer aller Zeiten der 2000er. Geile Zeit. Was darf sein? Jetzt mitvoten. liveradio.tirol/kaufis/rushhour. Welcher Juli-Hit soll heute um 18 Uhr in eure Ohren reinsausen?

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16: Hier ist das Tirolwetter bei Live-Radio mit Lea Singer. Grau in Grau, der Himmel über ganz Tirol. In Osttirol leuchten aber immer wieder Blitze auf. Auch da ist es jetzt verbreitet nass und gibt es eben auch Gewitter. Teils können die dann am Abend noch recht kräftig ausfallen. Die Temperaturen kühl im ganzen Land. Wir messen 13 Grad in Putz und 15 jetzt in Innsbruck und Virgen. Die Tiefstwerte in der Nacht sinken auf 8 Grad. Zuletzt wird es dann heute Nacht im Unterland und auch in Osttirol trocken. Die Live-Radio-Vorschau zeigt, morgen in der Früh noch ein paar Wolken dabei, wird insgesamt im Laufe des Tages aber freundlich bei bis zu 27 Grad morgen. Übermorgen am Freitag ähnlich, bis zu 28 Grad, vereinzelt in Nordtirol lokale Schauer noch möglich.
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1: Schönen Mittwochnachmittag, es ist 5 vor 5.
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3: Mit Martina Steidl. Die Arbeitslosigkeit in Österreich steigt weiter. Ende Juni waren rund 370.000 Menschen arbeitslos oder in einer Schulung. Das sind um 1,2% mehr als noch vor einem Jahr. Positiv entwickelt sich laut AMS-Chef Johannes Kopf der Bereich der Green Jobs. Gerade junge Menschen würden sich immer stärker für Berufe rund um Umwelt und Nachhaltigkeit interessieren.
5: Das sind sicher Berufe, die nicht nur interessant sind für junge Leute und auch attraktiv. Es sind ganz sicher auch Berufe, die Zukunft haben. Die Geschwindigkeit, mit der dieser Markt boomt, bestimmt letztlich auch die Politik mit. Je entschlossener wir vorgehen, um unsere, ich sage jetzt, Umwelt zu schützen, desto mehr werden diese Berufe notwendig sein.
3: Aktuell gibt es auch tausende offene Stellen im Bereich der Green Jobs, mehr als noch im Vorjahr. Bund, Länder und Gemeinden haben sich nach einem Jahr Verhandlungen nun zumindest auf die Grundzüge einer Staatsreform geeinigt. So soll unter anderem der Jugendschutz bundesweit vereinheitlicht werden. In den Kindergärten sollen einheitliche Standards, etwa für die Gruppengröße oder die Mindestausbildung für Assistenzkräfte, festgelegt werden. Die Hitzewelle hat in Österreich sowohl Juni-Rekorde als auch Allzeithöchstmarken pulverisiert. Quasi flächendeckend haben sich extreme Temperaturen, teils über 40 Grad, ausgebreitet. 157 von 277 Wetterstationen der Geosphere Austria haben im Juni neue Temperaturrekorde angezeigt. Österreichs Tennis ist in den Einzelbewerben in Wimbledon nicht mehr vertreten. Sebastian Ofen hat in der zweiten Runde des Grand Slam Turniers gegen den Polen Hurkacz verloren. Im Ranking wird Ofner damit zumindest 12 Plätze verlieren und an die 122. Stelle zurückfallen.
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16: Stau wegen Überlastung im Feierabendverkehr auf der 12 Interlautobahn Kufstein Richtung Innsbruck. Dauert ab Volders, dem Sautrock, bis Innsbruck Ost jetzt 5 bis 10 Minuten länger. In die Gegenrichtung von Innsbruck nach Kufstein zwischen Innsbruck Mitte und Innsbruck Ost ebenfalls 5 bis 10 Minuten mehr. Innsbruck Richtung Landeck dauert von Innsbruck Mitte bis Zierl Ost auch wegen dem Feierabendverkehr 10 bis 15 Minuten länger. Die Zentren sind ebenfalls überlastet an den üblichen Stellen durch Innsbruck, durch Hall, auch durch Schwarz, Wörgl, Kufstein oder Lienz 5 bis 10 Minuten dazu rechnen. Und wir schauen noch ins Pitztal. Nach dem Murnabgang am Montag wird die Straße ins hintere Pitztal dann ab 18 Uhr wieder einspurig geöffnet. Ab Mandalfen gibt es dann eine Ampelregelung. Noch lässt sich nicht abschätzen, wie lange es dauert, die Straße wieder ganz zu öffnen, aber da wird jedenfalls auf Hochdruck gearbeitet. Wir halten euch am Laufenden. Staus und Blitzer, gern melden 0512 20 80 85. Gute Fahrt!
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1: Willkommen in Tirols fröhlichster Ecke am Nachmittag. Hier sind schlechte Laune und Langeweile ausnahmsweise nicht eingeladen.
25: Ich finde es so super.
1: Ja, dafür gibt es gute Musik, schräge Schlagzeilen und meine gewohnt fragwürdigen Witze. Schöne

0: Kurz nach 17 Uhr am Mittwoch und jetzt Zeit wieder für die wichtigste Frage hier bei Live Radio, weil es wir Männer ja oft vergessen nachzufragen. Deswegen heute mal die Frage an Sabine aus Schwarz. Liebe Sabine, Schatzi, wie war dein Tag?
1: Ja, hallo Kaufi, super, dass du dich heute mal bei mir meldest. Also, ich habe es heute eigentlich voll toll gehabt. Ich bin heute um 8:30 erst aufgestanden, habe dann einmal meinen Haushalt ein bisschen gemacht, eine frische Lebensmittel eingekauft, damit dann eine gute Karottensuppe mir zubereitet und ich habe es mir einfach gut gehen lassen. Am Vormittag war noch bewölktes Wetter eben und jetzt ein frischer Regen, der einfach jetzt dann ganz egal den Tag jetzt so ausklingen lassen. Mir geht es eigentlich voll gut.
0: Das freut mich. Endlich mal kann man so richtig aufreißen, die Fenster gern durchlüften. Es ist herrlich, oder?
1: Ja, weil ich habe eine Dachterrassenwohnung und die hat jetzt gefühlte 35 Grad gehabt die letzten Tage. Jetzt zieht alles durch, jetzt habe ich gute Luft, gute Laune und höre dann Live-Radio allerweil so voll gern, weil es äußerst tolles Team seid und mir gefällt das total mit euch.
0: Das freut mich. Es gefällt uns auch mit dir, so eine tolle Hörerin zu haben, liebe Sabine.
1: Ja, voll cool.
0: Ja, dann lüft deine Dachgeschosswohnung heute den ganzen Abend noch richtig durch und schlaf bei offenem Fenster.
1: Gell? Aber genieß ich mach's es. Auch gestern, auf heute, alles super. Ja.
0: Genau. Und wenn er wieder mal Fahrt ist, du weißt ja, dann jederzeit anrufen, weil du weißt ja, wer ist immer für dich da.
1: Genau, da kaufe ich, da ist es klar.

Gleich Harry Styles, American Girls, neu bei uns auf Live Radio. 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
2: Das Tirolwetter bei Live-Radio mit Lea Singer. Jetzt am Feierabend Haus und Wohnung gescheit durchlüften, die Hitze der letzten Woche rauslassen. Überall jetzt deutlich unter 20 Grad im Land. In Lienz noch am wärmsten bei 17 Grad, in Innsbruck 15 aktuell. Und schon nur noch einstellige Temperaturen in St. Leonhard im Pitztal bei 9 Grad jetzt. Noch ist es nass im Unterland und in Osttirol, da bleibt es heute auch am längsten verregnet und gibt auch noch ein paar Gewitter. Die Tiefstwerte sinken auf 8 Grad in der Nacht. Die Live-Radio-Vorschau zeigt morgen die Höchstwerte schon wieder sommerlich bis zu 27 Grad, am Donnerstag bis zu 28 Grad. Es geht sich recht viel Sonne aus, maximal in Nordtirol ein paar lokale Regenschauer noch möglich.
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4: Mit Andi Laich. Gute Nachrichten fürs hintere Pitztal. Die Umfahrung der gesperrten Pitztalstraße kann ab 18 Uhr dauerhaft aufgehen. Muren haben die Straße Anfang der Woche bei St. Leonhard verlegt. Rund 1000 Personen waren vorerst eingeschlossen. Seither wird Tag und Nacht aufgeräumt, sagt Bürgermeister Elmar Heid.
9: Wir haben die ganze Nacht durchgearbeitet. Zurzeit sind 9 Bagger im Einsatz. Es ist die Landesstraße mit der Kehrmaschine und mit dem Spülwagen da. In diesem Sinne hoffen wir natürlich, dass die Arbeiten dementsprechend weitergehen. Aber wir sind guter Dinge und hoffen, dass wir natürlich wieder in Betrieb kommen.
4: Heute hat es schon kurze Zeitfenster gegeben, in denen Autos durchgelotst worden sind. In einer halben Stunde wird die Umfahrungsstraße mit einer Ampelregelung einspurig geöffnet. Die Hitzewelle der vergangenen Wochen hat Rekorde gebrochen, das zeigt die Statistik der Geosphere Austria. In allen Landeshauptstädten war es eine der 5 schwersten Hitzewellen der Messgeschichte. In Innsbruck etwa sind bei der Universität bis zu 38,7 Grad gemessen worden. Die Geosphere geht davon aus, dass Hitzewellen in den nächsten Jahren generell länger und belastender werden. Und Tirol hat eine neue Bildungsdirektorin. Bettina Ellinger hat heute offiziell die Leitung der Bildungsdirektion übernommen und war schon zum offiziellen Antrittsbesuch im Landhaus. Ellinger war unter anderem schon als Lehrerin und Direktorin tätig, danach auch als Pflichtschulinspektorin im Bezirk Kitzbühel. 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
2: Einiges los jetzt auf der 12 Inntal-Autobahn. Im Feierabendverkehr dauert es länger. Kufstein Richtung Innsbruck, ab Volders Sautrog bis Innsbruck Ost. Jetzt ein Plus von 15 Minuten in die Gegenrichtung Innsbruck Richtung Kufstein. Zwischen Innsbruck Mitte und Innsbruck Ost 5 bis 10 Minuten mehr. Von Innsbruck Richtung Landeck dauert es zwischen Innsbruck Mitte und Innsbruck West ebenfalls 5 bis 10 Minuten. Minuten länger. Überlastet auch die Zentren an den üblichen Stellen, speziell durch Innsbruck, Hall und Lienz dauert es länger oder auch zwischen Hall und Innsbruck über die Hallerstraße nach Hall, da jeweils um die 10 Minuten dazu rechnen. Und wie eben im Tirol-Update gehört, nach dem Murnabgang am Montag wird die Straße ins hintere Pitztal jetzt dann ab 18 Uhr wieder einspurig geöffnet. Ab Mandalfen gibt es eine Ampelregelung. Parallel dazu wird weiter fleißig gearbeitet. Wenn die Straße aber wieder ganz geöffnet werden kann, lässt sich aktuell noch nicht einschätzen. Staus und Blitzer, jederzeit melden 0512 20 80 85.
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0: Wie heute bekannt geworden ist, darf beim Eurovision Song Contest 2027 in Bulgarien zum ersten Mal auch Kanada dabei sein. Möglich wird das, weil der kanadische Sender CBC jetzt Mitglied der EBU, also der Europäischen Rundfunkunion, ist. Und Kanada ist damit das erste neue Teilnehmerland seit Australien im Jahr 2015 und darf damit nächstes Jahr mitmachen beim Song Contest. Also langsam wird der Eurovision Song Contest der World Vision Song Contest. Muss man dann sagen zur Begrüßung: Good evening Europe, good morning Australia und good afternoon Canada. Aber gut, Kanada also mit dabei beim Song Contest. Jetzt können die Kanadier endlich mal beweisen, dass sie mehr können als Ahornsirup und Eishockey. Yes, also ich find's super. Und was auch noch toll ist, wenn Kanada beim ESC dabei ist, Kanada kann wenigstens seinen Nachbarländern keine Punkte schenken.
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0: Mittwoch, der 1. Juli 2026. Heute schlägt der Kalender genau den richtigen Ton an. Denn wir feiern den Monat mit der richtigen Band heute bei
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0: Zur Auswahl heute zwei absolute Klassiker von der Band Juli am 1. Juli. Was wollt ihr hören? Gleich in einer Viertelstunde um 18 Uhr. Entweder
2: die perfekte Welle.
0: Die perfekte Welle oder geile Zeit. Und ihr seid da ein bisschen sentimental heute, denn momentan führt noch geile Zeit mit 55,6%. Die perfekte Welle momentan mit 44,4%. Bin schon gespannt, welcher Song gewinnt. In einer Viertelstunde wissen wir's.
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18: Hier ist das Tirolwetter bei Live Radio mit Lea Singer. Heute nicht unbedingt Grillwetter. Es ist kühl, aber trocken jetzt schon im Oberland und außerfern. Von Innsbruck Richtung Unterland und Osttirol noch einige Schauer mit dabei. Die lösen sich im Lauf der Nacht aber auch auf. Die Tiefstwerte sinken heute auf 8 Grad. Also, wenn es da das Schlafzimmerfenster offen haltet, dann wird es wirklich frisch über Nacht. Aktuell messen wir zum Beispiel in Nauders 11 Grad und in Innsbruck sind es 15. Die Live-Radio-Vorschau zeigt, morgen im Lauf des Tages schon wieder sehr freundlich, nur einzelne lokale Schauer in Nordtirol möglich. Das bei bis zu 27 Grad, also da auch schon wieder Zeit, den Griller anzuwerfen. Vielleicht fürs Public Viewing in der Nachbarschaft morgen Abend. Der Freitag ganz ähnlich, dann bei bis zu 28 Grad.
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20: Schönen Mittwochfeierabend, hoffentlich bei euch schon 5 vor 6.
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22: Mit Martina Steidl. In Ebreichsdorf im Bezirk Baden hat eine Pflegerin die Leiche einer 70-jährigen Frau in einem Einfamilienhaus gefunden. Die Polizei schließt derzeit weder einen Sturz noch einen Mord aus. Das Landeskriminalamt ermittelt in alle Richtungen. Eine Obduktion der Leiche wurde angeordnet. Am heimischen Arbeitsmarkt ist vorerst weiter keine Entspannung in Sicht. Ende Juni waren fast 370.000 Menschen arbeitslos oder in einer Schulung. Positiv entwickelt hat sich laut AMS-Chef Johannes Kopf der Bereich der Green Jobs.
23: Es gibt sozusagen Green Jobs im weiteren Sinn, wo es dann aber auch normale Berufe wie etwa Dachdeckermeister drinnen sind, wo neue Skills dazukommen, wie zum Beispiel den Umstand, dass zunehmend Dachziegel auch gleich Solarmodule eingebaut haben und deswegen Dachdecker auch schon grundlegende Elektrokenntnisse brauchen.
22: Gerade junge Menschen würden sich immer stärker für Berufe rund um Umwelt und Nachhaltigkeit interessieren, sagt Kopf. Aktuell gibt es auch tausende offene Stellen im Bereich der Green Jobs, mehr als noch im Vorjahr. Die Mehrwertsteuer auf ausgewählte Grundnahrungsmittel ist seit heute niedriger, statt 10 sind es 4,9%. Das soll die Inflation dämpfen. Für Konsumenten bleibt die Ersparnis überschaubar. Die Kosten in Höhe von 400 Millionen Euro pro Jahr will die Regierung durch die geplante Paketabgabe teilweise gegenfinanzieren. Und bei der Fußball-WM sind Harry Kane und Co. jetzt ab 18 Uhr gegen das Team der Demokratischen Republik Kongo gefordert. Alles andere als ein Sieg für England. Im 16. Finale wäre eine Sensation. Der Sieger trifft im Achtelfinale auf Mexiko. Um 22 Uhr trifft Belgien auf den Senegal. Mit den Afrikanern wartet auf die Roten Teufel die bisher wohl größte Herausforderung. Und um 2 Uhr früh folgt noch das Spiel USA gegen Bosnien-Herzegowina.
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18: Überlastet im Feierabendverkehr die A12 Inntalautobahn, Kufstein Richtung Innsbruck. Zwischen Wehr und Innsbruck Mitte dauert aktuell eine Viertelstunde länger. Auch durch die Zentren an den üblichen Stellen heißt es ein paar Minuten dazurechnen. Durch Innsbruck, durch Hall, aber auch durch Wörgl oder Lienz aktuell 5 bis 10 Minuten plus. Und im Pitttal, ja nach einem Murenabgang, der Weg ins hintere Pitztal nur erschwert passierbar, jetzt ab 18 Uhr, aber ab Mandalfen eine Ampelregelung. Wie lange es dauert, bis die Straße dann wieder ganz freigegeben wird, kann aktuell noch nicht abgeschätzt werden, aber da wird fleißig weiter gearbeitet. Staus und Blitzer gerne melden 0512 20 80 85. Gute Fahrt.
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20: Heute am 1. Juli und passend dazu habt ihr heute euren Lieblingssong ausgewählt.
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20: Und zwar der Band Juli. Ihr habt euch entschieden, mit 55,6% wünscht sie euch heute um 18 Uhr. Auf jeden Fall.

0: Kaufis Rush Hour heute in diesem Durchschnauf-Mittwoch. Es hat richtig abgekühlt nach dieser Hitzewelle und bis zu 40 Grad. Der Fri fast schon ein bisschen heute in meiner kurzen Hose. Und deswegen die Frage heute mal auf der Straße: Wie fühlt es sich denn für euch an, wenn es wieder mal ein bisschen kühler ist?
1: Ja, es ist jetzt nicht so viel kühler. Es ist trotzdem immer noch voll heiß, aber...
0: Aber du hast den Pulli und die Jeans wieder mal an.
1: Ja, nur weil meine Haare geglättet sind.
2: Ah!
1: Das muss ich schützen, deswegen.
0: Ich hab mir schon gedacht, du hast die Haare schön. Komplimente mal an dich.
1: Dankeschön.
0: Und die Kollegin hat den Regenschirm wieder mal. Hast du ihn gleich gefunden oder hast du suchen müssen heute?
1: Die Kollegin hat mir gegeben.
0: Ist ja irgendwem gestohlen, okay?
1: Ja, genau.
3: War schon mal wieder angenehm, muss man sagen.
0: Frierst du eh nicht im T-Shirt und der kurzen Hose, da geht's noch.
3: Schon ein bisschen frisch, aber auch nach den 35 Grad mal wieder angenehmer.
0: Das hört man trotzdem, aber diesmal kein Schweiß, ist auch was Tolles.
3: Ja, sicher.
0: Und noch zwei kommen gerade bei mir vorbei. Schau, die haben es romantisch, die kuscheln unterm Regenschirm. Habt ihr den Regenschirm lang suchen müssen oder war er auffindbar nach der Hitzewelle?
4: Nein, der war eigentlich gleich mal zur Hand.
0: Wo ist er gelegen heute in der Früh?
4: Auf meinem Regal.
0: Wie ist es wieder mal unterm Regenschirm zu kuscheln nach den 40 Grad?
4: Wohl angenehm kühl wieder.
0: Ja. Drehst du eh nicht im T-Shirt?
4: Nein, das geht gut. Und sonst hätte ich eine Jacke auch noch mit.
0: Ah, an alles gedacht heute. Wie geht's dir, wenn es wieder mal ein bisschen frischer ist?
1: Ja, ich bin schon angeschifft worden heute. Aber jetzt ist es ganz angenehm.
0: Jetzt der Retter da ist mit seinem Regenschirm.
1: Ja eben, ich habe ihn extra angerufen.
0: Dann genießt mal den kühleren Tag, weil morgen geht es dann eh schon wieder weiter mit bis zu 30 Grad.
4: Ja, wird es wieder ein bisschen warm.
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7: Ja.

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1: Gruben Afterwork, der Sundowner auf der Innsbrucker Seegrube, jeden ersten Freitag im Monat von 16 bis 21 Uhr. Weitere Infos gibt's auf nordkette.com. American Football, die Raiders Tirol spielen diesen Samstag gegen die Munich Ravens ab 18 Uhr im Innsbrucker Tivoli-Stadion. Alle Infos und Tickets unter raiders-tirol.com. Das Stadtteilfest Odorf zu Gast beim Bezirksmusikfest, diesen Samstag im Olympiapark. Das Bezirksmusikfestival selbst findet am Samstag und auch am Sonntag am Dr. Luca-Platz im Festzelt statt. Und der 20. Gletschermarathon durchs Pitztal diesen Sonntag. Der Start vom Marathon ist um 8 Uhr in Mandarfen in St. Leonard. Auch kürzere Distanzen treten an. Alle Infos zu Strecken und Startzeiten unter www.pitztal.com.
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19: 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Kurz vor 6:30.
20: Hier ist das Tirolwetter bei Live-Radio mit Lea Singer und da braucht es heute ausnahmsweise wieder mal das dünne Jackele bei der späten Gassi-Runde und im Unterland und in Osttirol auch noch den Regenschirm. Aktuell messen wir 11 Grad in Virgen und auch in Steinach. In Innsbruck sind es jetzt 15 Grad. Die Tiefstwerte in der Nacht liegen bei 8 Grad, da lässt der Regen aber langsam nach. Zuletzt dann wird es in Osttirol auch noch trocken. Die Live-Radio-Vorschau zeigt morgen am Donnerstag ein paar Wolken noch in der Früh, dann wird es recht freundlich. Die Temperaturen steigen auf bis zu 27 Grad. Stellenweise in Nordtirol ein paar einzelne lokale Schauer noch möglich. Ähnlich auch der Donnerstag bei bis zu 28 Grad.
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2: Mit Andi Laich. Am Seefelder Plateau soll ein Mann versucht haben, seinen Bruder zu überfahren. In der Nacht auf Montag eskaliert zwischen den beiden ein Streit vor einem Lokal. Der Ältere, ein 32-Jähriger, steigt plötzlich in ein Auto und fährt seinen 27-jährigen Bruder an. Der wird über die Windschutzscheibe geschleudert und verletzt. Er hat das Krankenhaus mittlerweile aber wieder verlassen können. Den mutmaßlichen Täter hat die Polizei kurz nach der Tat geschnappt. Er sitzt jetzt in Innsbruck im Gefängnis. Auf dem Weg in die Arbeit war im Oberland heute Geduld gefragt. Auf der Inntalautobahn sind im Frühverkehr gleich zwei Unfälle passiert. Innerhalb von nur 15 Minuten hat es in Rietz und auch in Zirl gekracht. In Rietz ist ein Auto gegen die Leitschiene geprallt. In Zirl ist es zu einem Auffahrunfall mit mehreren Fahrzeugen gekommen. Kilometerlange Staus waren die Folge. Und die Teuerung hat sich im Juni eingebremst. Das zeigt eine erste Schätzung der Statistik Austria. Demnach ist die Inflation auf 3,2% gesunken, nach 3,7% im Mai. Vor allem Treibstoffe und Heizöl waren nicht mehr die großen Preistreiber. 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
20: Nach wie vor dauert es etwas länger im Feierabendverkehr auf der 12 Interlautobahn Kufstein Richtung Innsbruck. Ab Wattens bis Innsbruck Ost 10 Minuten plus jetzt noch wegen Überlastung. Und gute Nachrichten gibt's von der Pitzer Landesstraße. Nach einem Murenabgang Anfang der Woche kann die Straße ins hintere Pitztal ab Heilach jetzt wieder einspurig befahren werden. Es gibt hier eine Ampelregelung. Wenn es soweit ist, dass die Straße wieder ganz geöffnet werden kann, lässt sich derzeit noch nicht abschätzen. Aber es wird hier auf Hochdruck gearbeitet. Wir halten euch natürlich auf dem Laufenden. Staus und Blitzer gerne melden 0512 20 80 85. Gute Fahrt.
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1: Wir sind mittendrin in der Fußball-WM und Sandro aus Zierl hat sich überlegt, er macht ein Quiz draus und das spielen wir jetzt wieder. Es heißt
2: Kaufi gegen den Rest der Weltmeisterschaft.
1: Kandidatin heute ist die Sophia aus Innsbruck. Schönen Abend, grüß dich.
3: Hallo.
1: Wir haben schon ein bisschen geplaudert. Du bist Torfrau bei FC Wacker Innsbruck.
3: Ja, genau.
1: Das ist ja mega. Ich würde mir das nie trauen, ins Tor zu stellen, wenn da der Ball daherkommt. Fürchtest du dich nicht, sag einmal?
3: Nein, irgendwie fürchte ich mich jetzt mehr davor, als Torfrau beim Quiz sie zu vergeigen. Aber schauen wir mal, was rauskommt.
1: Geht mir genauso. Du, wir schaffen das, okay? Wir helfen uns gegenseitig okay. Ein bisschen. Sandro hat noch schnell die Spielregeln.
4: Genau, zum Ablauf. 3 Fragen. Wer weiß, gewinnt. Wer die Antwort weiß, muss einfach nur mit seinem Namen rufen. Dann darf er als erst antworten.
3: Perfekt. Okay.
4: Dann würde ich sagen, starten wir. Erste Frage. Welcher Spieler ist der kleinste im WM-Kader Österreichs?
3: Keine Ahnung. Ich weiß nur, dass er 1,60 ist. Aber irgendwas mit P. Es landet mit P, aber ich kann mir nicht mehr...
1: Soll ich zwei Antworten? Kaufi, probiert's. Kaufi, probiert's.
3: Okay, ich glaube 1,60.
1: Kaufi, probiert's und vergeigt's. Für dich. Ich glaube, Philipp Lienhardt, der ist ziemlich klein.
4: Na, leider falsch. Romano Schmidt mit 1,68
1: Meter. Jetzt musst du aber sagen, danke für den Punkt, Kaufi.
3: Ja, danke für den Punkt, das ist gut.
4: Gut. Perfekt. Zweite Frage. Welche Nation, welche zum ersten Mal bei der WM teilgenommen hat, schafft überraschend den Aufstieg ins Sechzehntelfinale?
1: Kaufi?
4: Ja?
1: Es ist Kapverde.
4: Jawohl, ein Punkt für Kaufi.
3: Ah, das war schneller.
4: 1:1. Und die alles entscheidende Frage. Welcher österreichische Spieler erzielte das entscheidende Tor beim Wunder von Córdoba?
1: Scheiße. Kaufi, ich glaube, das war. War das Edi Finger Junior oder so?
4: Falsch, Hans Krankl.
1: Nein!
4: 2:1 für Sophia!
3: Oh, Gott sei Dank, habe ich nichts gekriegt.
1: Also, ein bisschen im Tor halt, du wartest halt, bis irgendwer kommt, oder?
3: Also ja, richtig, also ich finde das taktisch klug.
1: Gratuliere dir, wie fühlt es sich, mal den Kaufi geschlagen zu haben?
3: Ich habe mit keiner Antwort gegeben, eigentlich absolut super.
1: Ja.
3: Ja, ich muss sagen, ich war wahrscheinlich taktisch eine Meisterleistung.
1: Du kennst dich aus im Fußball, schau. Gratuliere. Dann dir noch einen schönen Nachmittag. Danke fürs Mitquissen.
3: Danke auch.
2: Kaufi gegen den Rest der Weltmeisterschaft.

0: So, die Wochenhalbzeit wäre geschafft. Der Mittwoch hat seinen Job erledigt und darf jetzt mal die Füße hochlegen auf der Couch. Wünsche euch einen richtig feinen Abend. Tankt so ein bisschen Energie. Genießt es. Danke fürs Dabeisein. Und morgen um 5.03 Uhr rollen wir dann gemeinsam wieder nach Hause.
1: Jetzt kommen wir langsam zum Schluss und geben Ihnen sozusagen als kostenlose Zugabe noch einen gespielten Witz. Viel Vergnügen.
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3: Und Sepp, wie geht's denn mit deiner Frau?
4: Ja, nicht so gut. Sie hat gesagt, sie will sich scheiden lassen, wenn ich weiterhin jedes Spiel von der Fußball-Weltmeisterschaft anschaue.
3: Ja, das ist wirklich unangenehm.
4: Ja, ich werde sie auch vermissen.
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17: Schönen Mittwochabend. Hier ist aus Tirol weiter bei Live-Radio mit Lea Singer. In Nordtirol lassen die Schauer jetzt auch im Unterland nach. In Osttirol, da waschelt es noch ordentlich. In St. Jakob in Döffrecken oder zum Beispiel auch in Mittewald starker Regen aktuell. Im Lauf der Nacht wird es aber auch da trocken. Die Temperaturen liegen derzeit bei 13 Grad in Achenkirch, 11 in Kals am Großglockner und in Innsbruck noch 15 Grad. Die Tiefstwerte in der Nacht dann bei 8 Grad. Die Live-Radio-Vorschau zeigt morgen früh auch noch oft bewölkt. Der Regenschirm kommt da aber nur mal ganz, ganz vereinzelt zum Einsatz. Maximal in Osttirol, in Nordtirol kann es noch lokale Schauer geben. Ansonsten meist sonnig bei bis zu 27 Grad. Übermorgen Freitag ganz ähnlich wie der Donnerstag. Es ist 5 vor 7.
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18: Mit Martina Steidl. Die Mehrwertsteuer auf ausgewählte Lebensmittel ist seit heute um die Hälfte niedriger. Billiger werden dadurch unter anderem Vollkornbrot, Butter oder einige Gemüsesorten. Die Vorlaufzeit war allerdings gering und der österreichische Handel hat 6 Millionen Euro in die Umstellung investiert, sagt Gerald Küberger vom Handelsverband.
19: Es ist natürlich generell ein hoher bürokratischer Aufwand, weil die Umstellung ja doch tausende unterschiedliche Artikel betrifft und das erfordert dann natürlich Anpassungen jetzt in der Warenwirtschaft, aber auch im Kassensystem, im Abrechnungssystem. Und da haben auch wir Rückmeldungen bekommen von kleineren oder mittelständischen Gewerbetreibenden und Nahversorgern, dass das eben herausfordernd war und kostenintensiv.
18: Der Handel versichert, dass die Steuersenkung 1:1 an die Konsumenten weitergegeben wird. Die Arbeiterkammer kündigt an, die Preise genau zu analysieren. Die Zahl der Arbeitslosen in Österreich ist wieder angestiegen. Ende Juni waren fast 370.000 Menschen ohne Job oder in einer Schulung. Vor allem Frauen sind betroffen, laut AMS-Chef Kopf, durch den schwachen Handel, mehr Jobangebote im Bereich Pflege und die Erhöhung des Frauenpensionsalters. Angestiegen ist die Zahl der Arbeitslosen, auch unter Akademikern. In Schweden müssen Lebensmittelgeschäfte und Apotheken nun wieder Bargeld annehmen. Damit will die Regierung etwa in Krisen besser gegen technische Ausfälle gewappnet sein. Die große Mehrheit der Schweden zahlt am liebsten mit Karte oder Handy. Ausgenommen von dem neuen Gesetz sind Supermärkte, in denen es gar keine bemannten Kassen mehr gibt. Jubiläum für die ÖAMTC-Flugrettung. Seit der Gründung im Juli 1983 wurden rund 500.000 Einsätze geflogen. Mittlerweile gibt es 24 Stützpunkte. Geflogen wird von Sonnenauf- bis Sonnenuntergang, teilweise auch im 24-Stunden-Betrieb. Ins Leben gerufen wurde die Christophorus-Flotte damals, um schnelle Hilfe bei schweren Verkehrsunfällen zu leisten. Heute machen Einsätze nach einem Herzinfarkt oder Schlaganfall fast die Hälfte der Alarmierungen aus.
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17: Da gibt's jetzt nur mehr gute Nachrichten, und zwar aus dem Pitztal. Nach dem Murenabgang Anfang der Woche ist die Straße ins hintere Pitztal ab Mandarfen jetzt wieder per Ampelregelung einspurig befahrbar. Wie lange es noch dauert, bis die Straße wieder ganz freigegeben wird, ist aktuell noch nicht bekannt, aber da wird fleißig weiterhin gearbeitet. Wir halten euch natürlich am Laufenden. Staus Blitzer gern weitergeben 0512 20 80 85. Kommt gut ans Ziel.

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8: Kurz vor 8, schönen Mittwochabend. Hier ist das Tirolwetter bei Live-Radio mit Lea Singer. Im hinteren Zillertal und auch im Großteil von Osttirol ist es aktuell trocken, aber es gibt keinen ganz so kräftigen Regen mehr. Auch in der Nacht nur mal einzelne Schauer dann mit dabei. Dazu wird es kühl, feine Luft kommt da rein zu euch durchs Schlafzimmer. Auf bis zu 8 Grad gehen die Temperaturen dann später noch runter. Aktuell messen wir zum Beispiel in Nauders und in Neustift 11 Grad, in Innsbruck 14. Die Live-Radio-Vorschau zeigt, morgen früh noch oft bewölkt, untertags kommt dann aber die Sonne raus. Auch am Abend bleibt es meist trocken und freundlich für alle, die draußen im Garten gemeinsam das Fußballspiel schauen wollen. Untertags gibt es bis zu 27 Grad am Abend. Die Temperaturen dann rund um die 20 Grad gegen 19 Uhr. Übermorgen am Freitag ähnlich, bis zu 28 Grad werden es da.
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9: Mit Andi Laich. Gute Nachrichten gibt's fürs hintere Pitztal. Die Umfahrung der gesperrten Pitztalstraße ist seit 18 Uhr dauerhaft geöffnet. Muren haben die Straße Anfang der Woche bei St. Leonhard verlegt und rund 1000 Personen vorerst eingeschlossen. Seither wird Tag und Nacht aufgeräumt, sagt Bürgermeister Elmar Heid.
10: Wir haben die ganze Nacht durchgearbeitet. Zurzeit sind 9 Bagger im Einsatz. Es ist die Landesstraße mit der Kehrmaschine und mit dem Spülwagen da. In diesem Sinne hoffen wir natürlich, dass die Arbeiten dementsprechend weitergehen. Aber wir sind guter Dinge und hoffen, dass wir natürlich wieder in Betrieb kommen.
9: Heute hat es schon kurze Zeitfenster gegeben, in denen Autos durchgelotst worden sind. Mittlerweile ist die Umfahrungsstraße mit einer Ampelregelung einspurig geöffnet. In Pfaffenhofen wird ein Radfahrer bei einem Sturz so schwer verletzt, dass der Rettungshubschrauber kommen muss. Der 53-Jährige stürzt gestern bei einem Abbiegermanöver laut Zeugen selbst verschuldet. Er trägt keinen Helm und ist vorerst nicht ansprechbar. Ersthelfer versorgen ihn bis zum Eintreffen der Rettungskräfte. Die fliegen dann in die Innsbrucker Klinik. Und die Salzburger Stiegelbrauerei schließt ihre Logistikstandorte in Tirol. Hintergrund ist, dass die Nachfrage in der Gastronomie nicht mehr so groß ist, dass es eine eigene Logistik braucht, heißt es aus der Brauerei. Deshalb sperren die Standorte in Wörgl und Inzing zu. Die insgesamt 48 betroffenen Mitarbeiter sollen von regionalen Zustellfirmen übernommen werden. 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
8: Läuft soweit auf den Tiroler Straßen, wie eben im Tirol-Update gehört, geht's jetzt auch wieder ins hintere Pitztal. Nach einem Murnabgang Anfang der Woche kommt man ab Mandalfenthal einwärts jetzt bei Ampelregelung über eine Umleitungsstrecke auch bis ganz nach hinten in St. Leonhard wieder. Wie lange es dauert, bis die Straße ganz freigeräumt werden kann, lässt sich aktuell aber noch nicht abschätzen. Wir halten euch dann natürlich auf dem Laufenden. Staus und Blitzer immer gerne melden an uns 0512 20 80 85. Kommt gut ans Ziel.
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1: Gruben Afterwork, der Sundowner auf der Innsbrucker Seegrube, jeden ersten Freitag im Monat von 16 bis 21 Uhr. Weitere Infos gibt's auf nordkette.com. American Football, die Raiders Tirol spielen diesen Samstag gegen die Munich Ravens ab 18 Uhr im Innsbrucker Tivoli-Stadion. Alle Infos und Tickets unter raiders-tirol.com. Das Stadtteilfest Odorf zu Gast beim Bezirksmusikfest, diesen Samstag im Olympiapark. Das Bezirksmusikfestival selbst findet am Samstag und auch am Sonntag am Dr. Lucker-Platz im Festzelt statt. Und der 20. Gletschermarathon durchs Pitztal diesen Sonntag. Der Start vom Marathon ist um 8 Uhr in Mandarfen in St. Leonhard. Auch kürzere Distanzen treten an. Alle Infos zu Strecken und Startzeiten unter www.pitztal.com.
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16: Schönen Mittwochabend. Hier ist das Tirolwetter bei Live-Radio mit Lea Singer. Teils noch nass im Unterland und in Osttirol. Insgesamt wird es aber über Nacht dann trockener. Es ist deutlich kühler als zuletzt in Innsbruck und in Jenbach aktuell zum Beispiel 14 Grad. Die Tiefstwerte gehen dann auch auf 8 Grad in der Nacht. Die Live-Radio-Vorschau zeigt, morgen in der Früh teils auch noch bewölkt, wird dann aber meist freundlich bei bis zu 27 Grad am Donnerstag, am Freitag bis zu 28. Nur stellenweise kann es morgen und übermorgen zu einzelnen Schauern, vor allem in Nordtirol, kommen. Es ist gleich 5 vor 8.
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17: Mit Martina Steidl. Großeinsatz heute auf der Donau im Bezirk Melk. Sturm und Regen haben am Nachmittag eine rund 60-köpfige Reisegruppe überrascht. Sie waren mit Kajaks und Kanus in der Nähe des Kraftwerks Ybbs-Persenbeug unterwegs, berichtet Philipp Gutlederer vom Notruf Niederösterreich.
18: Ein Kajak und Kanu ist gekentert. Es waren insgesamt 8 Personen, darunter auch 2 Kinder im Wasser. Ein Arbeitsboot von der Via Donau war gerade im Bereich und konnte die Personen aus dem Wasser retten. Mit einem Feuerwehrboot wurden dann die weiteren Personen aus dem Wasser gerettet. Alle anderen Personen konnten mit den Kajaks und Kanus in die Schleuse einfahren.
17: Eine Weiterfahrt war wegen der Wetterlage nicht möglich. Die Reisegruppe wurde vorübergehend am Campingplatz sowie in einem Hotel in Ybbs untergebracht. Wann bekommen die Schulen hitzefrei? Das will Bildungsminister Wiederkehr schon bald geregelt haben. Es müsse aber eine Ausnahme bleiben, sagt der Minister im Standard Online. Außerdem müsse die Betreuung der Kinder sichergestellt sein. Die Sommerferien vorzuverlegen, das soll nur dann kommen, wenn alle Bundesländer mitziehen. Mit heute gilt die 3-Euro-Steuer auf kleine Pakete in der EU für Waren unter 150 Euro. Das trifft fast jede Online-Bestellung und zwar nicht nur Sendungen aus China, sondern auch aus den USA und Großbritannien. Im Vorjahr sind rund 5,9 Milliarden solcher Pakete in die EU geschickt worden. Der Großteil davon ist aus China gekommen. Die Pauschale ist eine Übergangslösung. Künftig sollen alle in die EU importierten Waren ab dem 1. Euro zollpflichtig sein. Nach Australien gibt es 2027 beim Song Contest den nächsten außereuropäischen Neuzugang. Kanada ist im nächsten Jahr in Bulgarien mit dabei. Ein weiteres Zeichen dafür, dass der Song Contest weiterhin die Welt willkommen heißt, so der Veranstalter EBU. Australien nimmt seit 2015 teil.
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16: Läuft soweit, gute Nachrichten auch für die Pitztal-Landestraße. Nach einem Murenabgang am Montag ist auch das hintere Pitztal jetzt ab Mandarfental einwärts wieder dauerhaft befahrbar, per Ampelregelung und über eine Umfahrungsstrecke. Wie lange die Arbeiten, bis die Straße dann wieder ganz geöffnet werden kann, noch dauern, ist aktuell unklar. Wir halten euch dabei natürlich auf dem Laufenden. Gute Fahrt!

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